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2: Ich identifiziere mich als Person, als Souschef von einem 2-Sterne-Restaurant, das mit eröffnet. Ich kann da nicht weggehen. Wer bin ich denn? Wenn du ein Burnout hast, ist es nicht cool. Sondern du liebst das, was du machst. Und wenn du weiterhin das willst machen auf dem Level, dann musst du einfach Ausgleich haben. Geniessen. Ich glaube, ich habe das schon immer gemacht, aber früher halt wirklich selten. Und jetzt, vor allem auch seit ich Vater bin, habe ich das Gefühl, mache ich das noch mehr.
3: Willkommen in der Widmerei. In dem Podcast, wo wir uns Menschen widmen, ein bisschen persönlicher als sonst. Mein Name ist Dominik Widmer und ich treffe mich da mit Menschen, die mich interessieren und versuche herauszufinden, warum sie so geworden sind, wie sie sind. Es ist für mich dann ein gelungenes Gespräch, wenn ihr als Zuhörerinnen und Zuhörer irgendetwas mitnehmen könnt. Ein Gedanke, eine Erkenntnis, eine Emotion. Weil ich bin überzeugt, dass wenn wir uns zuhören, dass wir immer auch etwas lernen können. In dieser Folge Noah Bachhoven. Er ist ein ehemaliger Sternekoch, hat auch geholfen, das Restaurant Magdalena in der Schweiz mitzugründen und aufzubauen. Das ist ein 2-Sterne-Restaurant. Heute ist Noah aber selbstständig als Food-Influencer unterwegs. Es lohnt sich, ihm auf Social Media zu folgen, wenn man ein bisschen wissen will, was kulinarisch so abgeht auf der Welt. Ich habe zusammen mit ihm über sein Leben geredet, über eine Kochlehre, die nicht immer nur einfach war. Und wir haben zusammen über den Genuss geredet. Was schön ist am Genuss und was er wert ist, vor allem dann, wenn er nicht mehr gesund ist. Am Beispiel von Noah in einer Zeit, in der er für den Genuss nicht mehr aufhören konnte zu arbeiten. Sehr ehrlich, sehr offen, sehr erfrischend war mit dem sympathischen Glarner. Ich wünsche euch ganz viel Spass mit dem Noah Bachhoven. Wie isst du deine Spaghetti?
2: Mit Vongole-Soße. Oder ist das die Frage?
3: Wirklich mit Vongole-Soße?
2: Nein, ehrlich gesagt mache ich das gar nicht. Aber ich habe gestern zu meiner Frau gesagt, dass sie sehr Lust auf das hat. Und sie hat dann gesagt, mach das bitte nicht, wenn ich gekommen bin, weil sie jetzt nicht gerne. Und darum ist das jetzt gerade in meinem Kopf gewesen.
3: Ich habe ja lustigerweise auch, glaube ich, heute Morgen auf eine Insta-Story von dir gesehen, wo du dich zu Nacht geteilt hast.
2: Ja.
3: Das, ja. Auch etwas, was deine Frau wahrscheinlich nicht gerne hat. Erzähl.
2: Also auf dem Instagram-Bild sieht man auf der einen Seite so ein Büchs Sardinen und nebendran steht Milchreis mit Himbeere. Und das war tatsächlich meine Nacht, aber das habe ich natürlich nicht auf Instagram geschrieben. Eigentlich war es so, dass meine Tochter den Milchreis gegessen hat. 2 Löffel. Aha. Und ich dann noch den Rest gegessen habe und ich habe eigentlich meine Sardinen auch gegessen. Und darum habe ich es in Kombination gegessen, aber ich habe jetzt nicht beim Posten gedacht, oh, das passt mega gut zusammen.
3: Obwohl das ja auch ein Stück weit vielleicht dein Job ist, oder? Zu sagen, ich muss jetzt Sachen ausprobieren, wo man denkt, das wird nie passen. Aber vielleicht gibt es irgendeine Chance, dass das geschmacklich ein Feuerwerk werden könnte.
2: Ja, ich glaube, das ist, ja, wenn man kocht, ist wahrscheinlich schon ein Part davon. Aber man muss auch sagen, dass wenn man eine gewisse Zeit lang kocht ist, zumindest ist es bei mir so, kann man dann auch recht gut einfach nur im Kopf finden, an Zutaten denken und weiss dann eigentlich, ob es zusammenpasst oder nicht. Also ich habe das, glaube ich, noch nie erlebt, dass ich wie so etwas kombiniert habe, wo ich dann noch es nachgekocht habe und dachte, ah, es passt gar nicht. Das ist mir, glaube ich, noch nie passiert oder lange nicht mehr.
3: Was passt nicht zusammen?
2: Oh, das ist eine gute Frage. Milchreis und Sardinen, hätte ich jetzt gesagt. Nein, ist schwierig, weil ich habe das Gefühl, wie je nachdem, halt, wie gross du es machst, kannst du fast alles kombinieren. Also dann nicht so ganz absurde Sachen, aber dann ist ja wie auch offensichtlich.
3: Die Geschmäcker sind ja verschieden, sagen wir so schön. Und es gibt Leute, die sagen, ja, also Käse und Konfi würde ich nie essen.
2: Nein, Käse und Konfi ist super.
3: Ich finde das absolut Klassiker. Oder auch Leoner und Mayonnaise.
2: Ja, passt sicher auch, aber ist so ein bisschen too much, finde ich fast.
3: Ich finde es jetzt auch nicht ein kulinarisches Highlight.
2: Also ich bin generell ein Gegner von Mayonnaise in so Sandwich oder auf Brötli und so.
3: Wo bist du ein Fan und ein Befürworter von Mayonnaise?
2: Das ist eine gute Frage. Wenn man so etwas, wenn man es als Basis nimmt, zum Beispiel von einer Soße, also wenn man Basilikum-Mayo macht und dann nachher Pommes dort drin dünkt oder so, dann finde ich es genial. Aber so das Schweizer Style, dass man ein Toast-Sandwich macht mit Lyoner und Mayonnaise, das finde ich nicht so geil.
3: Das ist wirklich langweilig. Das ist ein bisschen vorbei. Es gibt ja Sachen, die vorbei sind. Sachen, die irgendwie unsere Eltern gegessen haben oder wo mal drin sind.
2: Sülzli.
3: Sülzli sind vorbei.
4: Ich muss aber ehrlicherweise sagen, ich habe letztes Mal aus Hobby ein Leute bewirtet und ein kleines Pop-Up-Restaurant gemacht und wir haben ein Sülzli selber gemacht und das ist recht gut angekommen.
2: Also, was haben wir genau gemacht? Ich kann mir jetzt nicht vorstellen. Das Sülzli, das man auch so in den Läden immer noch kaufen kann, wenn man daran vorbeiläuft, denkt man, wer kauft das noch? Die Sülzli, die so gekochte Scheiben Ei und Rindszungen drin haben?
4: Nein, es ist mehr...
2: Also als Speak, sagen wir, glaube ich.
4: Es ist mehr, wir haben ein Pastete gemacht und obendrauf jetzt ein selbstgemachtes Sülzli.
2: Das ist fair, ja. Pastete ist etwas Geniales. Aber es gibt ja die Aspik, die nur Sülzli sind und drin hat es so ein bisschen Füllmaterial, Gemüse und ein bisschen Fleischwürfel und so.
4: Ja, genau.
2: Das ist etwas, wo ich denke, wer kauft das noch? Aber das muss ich jemand kaufen, weil das steht immer noch in den Läden.
4: Stimmt, genau. Irgendwie.
2: Was ich aber auch finde, und das ist vielleicht ein bisschen dünnes Eis, aber die beleidigten Brötchen beim Bex Canapé.
4: Das Canapé, genau, das hat auch so Sülzli drüber.
2: Ja, aber ich finde das Canapé an sich...
4: Ist auch ein Auslaufen. Ist so eine Telefonkabine von der Bäckerei-Vitrine.
2: ja, safe, ja.
4: Etwas, was kleiner mehr gibt. Und also, doch, siehst du sie ab und zu noch.
2: Voll, und das Traurige daran ist ja, dass eigentlich etwas mega Feines ist, das Canapé. Aber man getraut sich es nicht zu kaufen, weil es einem einfach ein bisschen gruselt. Also mir geht
4: es so. Aber es gibt ja einen Grund, wieso das so drüber ist, so drüber geschlüttert. Oder
2: ja, um es haltbar machen. Eben, das ist, glaube ich, schon ein bisschen das Problem. Ich weiss nicht, ob ich lieber dann einfach frisch Brot und Aufschnitt habe und nicht irgendetwas, was am Abend davor... Und Spoiler, ich habe das ja mal selber zubereitet. Ich habe mal in einer Bäckerei geschafft und haben wir das am Abend davor gemacht. Geliert und am nächsten Tag ist das in der Theke gelandet. Ich weiss nicht, dann, ja.
4: Und wie lange hat man das gehabt? Also es sieht ja aus, als könnte man es irgendwie 7 Wochen haben.
2: Wir haben es tatsächlich jeden Tag frisch gemacht, für den nächsten Tag. Also immer am Abend für den nächsten Tag. Aber ich könnte es wahrscheinlich schon 2-3 Tage lang schicken. Ich würde wahrscheinlich schon gehen.
4: Aber würdest du sagen, an schicken sagst du natürlich wie im Restaurant, oder wenn man quasi das Zeug rausschickt.
2: Genau, ja, servieren.
4: Nein, aber wenn man in dem Fall sagt, was ist nicht mehr drin, dann ist es, wenn es nicht mehr nach frisch aussieht, also wenn man irgendwie das Gefühl hat, das kann man lang heben, dann ist es...
2: Ja, man müsste jetzt länger darüber nachdenken, aber wahrscheinlich schon, ja. Und ich glaube einfach, Ästhetik verändert sich ja eh immer, gerade auch beim Essen. Recht schnell habe ich auch das Gefühl und ich habe einfach das Gefühl, das ist so ein bisschen ästhetisch, so ein bisschen aus der Mode gefallen, auch eben so gelierte, glänzende Sachen. Ja, das Gefühl, eben, weil wenn man es isst, es ist fein. Also ich habe das gerne gehabt, weil ich die selber zubereitet habe, habe ich manchmal so die Abschnitte und so gegessen und denke, eigentlich etwas Geniales, aber ich würde es trotzdem nie beim Bäcker holen.
4: Ich denke gerade über das Wort Ästhetik nach, ob das wirklich vom Essen kommt.
2: Wer weiß?
4: Was ist ästhetisch für dich beim Essen?
2: Ja, ich glaube sicher eben, dass Sachen frisch aussehen. Ich glaube, das ist, hat jeder Mensch so, dass das Zeug frisch gekocht aussieht, wenn es noch so am besten heiß dampft und so. Ich glaube, das hat automatisch einen gewissen Anreiz, optisch auch. Und sonst, es muss einfach so ein bisschen mit Liebe arrangiert sein. Also die Küche, wo so Sachen überinszeniert werden, sage ich mal, wo gerade zu Anfang 2000er einen riesen Hype gehabt hat, dass so ganz kleine Sachen einzeln angerichtet und aufeinander gestapelt und 1000 Sachen drauf und so und noch 500 Garnituren. Ich glaube, das ist auch ein bisschen vorbei. Es muss einfach, es kann auch einfach eben simple Pasta sein, aber halt gut gekocht. Ja, es ist ganz schwierig zu erklären.
4: Und das ist wahrscheinlich etwas mega Individuelles, was man ästhetisch findet.
2: Absolut. Weil, da kann ich mich noch gut erinnern, ich bin mal an einem Kochwettbewerb zuschauen.
4: Du bist aber auch viel an Kochwettbewerben selber mitmachen.
2: Das war so die Phase, wo ich dachte, ich kann jetzt bei der Konkurrenz schauen, was die machen, um ein bisschen Inspiration holen. Und dann haben die so, sind zwei Teams gewesen und die haben nebeneinander gekocht. Also so quasi wie so ein Live-Koch-Battle. Und da hat es immer so ein bisschen ältere Herren auch dort, so alte, eingesessene Küchenchefs. Und ich habe dann auch so ein bisschen zugehört, was die sagen. Und für mich hat es so ganz klar schon während dem Kochen eigentlich einen Sieger gegeben von dem Team. So, das eine Team hat mega modern gekocht und wirklich so, was momentan gerade einfach trend ist und alles sieht irgendwie auch schön aus und weiss nicht was. Und das andere Team hat eher so ein bisschen altmodisch gekocht. Und ich habe so gedacht, ja, ich sage jetzt mal einfach Team A, die, die modern kochen, ich habe wirklich so gedacht, die gewinnen, das ist ja klar. Müsste ich nicht mal mehr probieren, könnt ihr jetzt schon da nach 15 Minuten sagen. Und dann habe ich den älteren Herren zugeschaut, die, glaube ich, sogar in der Jury waren. Und dort habe ich das so gemerkt, dass das eine extreme Wahrnehmungssache ist, weil die wirklich so gesagt haben, Team A, wo modern kocht, das ist ja schrecklich, geht ja gar nicht, was sind denn das für Ideen, was sind das für Anrichtungsarten und Methoden und so quasi, ja, die haben jetzt schon Minuspunkte, nur schon wegen dieser Idee, die sie präsentieren. Ich dachte, hä? Was? Ich kann das nicht verstehen. Hä, reden wir vom gleichen Team? Wir schauen dir auf den gleichen Teller und so. Und dort habe ich so gedacht, ja, das ist krass. Eben, gerade bei so Hochwettbewerben, wo auch viele ältere Leute in der Jury sind, ja, wenn du mit mega modernen Sachen kommst, vielleicht gar nicht so die beste Idee.
4: Also die haben dann lieber so ein bisschen das wirtschaftliche
2: Hörnli-Hack. Nein, die haben schon auch... ja, es ist, eben Kochwelt ist so, gibt so tausend Sachen. Aber die haben schon auch so Fine Dining-mässig gekocht. Aber wenn man so ein bisschen in den 90er Jahren gekocht hat. Also eben so auf dem Teller alles mega separiert, alle einzelnen Komponenten auf dem Teller und mega viele Garnituren und so ein bisschen Kräutchen, Blättchen und weiss nicht was und so. Wo ich, wenn ich das sehe, schon so ein bisschen mir 20 Restaurants sind gekommen, die genau das machen. Mhm. Und die anderen haben so ein bisschen etwas Neues gemacht, und man denkt, ah, geile Idee, habe ich jetzt noch nie gesehen. Ist so ein bisschen eine eigene Handschrift, eigener Stil und so. Und hat viel frischer und ja, kreativer gewirkt.
4: Also das heisst, ich versuche es nur noch zu verstehen, moderne Küche und logischerweise, wenn man in diesem Business tätig ist und so wie du dich gerade drin bewegst als Food-Influencer, über das müssen wir unbedingt nachher noch reden, geht es darum, immer wieder das neu zu denken, die Ästhetik zu modernisieren, ja. Wie bei der Mode.
2: Ja, ich glaube, das war immerhin. Ich glaube, mehr es geht so ein bisschen um Tellersprache, sagt man dem, oder wie ein Teller aussieht. Und da gibt es natürlich eben 100 Kategorien. Also, ob man jetzt im Fine-Dining-Bereich ist, wo man von Michelin-Sternen redet, oder ob man eben jetzt so ein bisschen von einem coolen, modernen Gasthaus redet mit Naturwein und so. Es gibt ganz viele Arten von Gastronomiekonzept, aber es gibt halt so ein bisschen veraltete Sachen, wie eben auch in der Mode, wo dann aber wieder zurückkommen, aber man muss halt im richtigen Moment das wieder... Also es ist extrem kompliziert. Ich glaube, wichtig ist, dass man einfach immer so ein bisschen dran bleibt. Das kann man heutzutage so, oder mit Social Media, mit Kochbüchern oder einfach indem man immer wieder in Restaurants geht essen, neue Restaurants geht essen, nachher so ein bisschen versteht, ah, was machen die Jungen und wie eben verstehen die jetzt in die moderne Gastronomie und so. Ja.
4: Und du gehörst zu den Jungen? Du gehörst zu den Modernen? Du bist Food-Influencer, du hast ein Kochbuch geschrieben, du hast eine eigene TV-Sendung, du bist TV-Koch. Wie hast du deinen vielleicht älteren Verwandten erzählt, was ein Food-Influencer ist? Also, im klaren Land.
2: Das habe ich eigentlich gar nicht richtig müssen. Also meine Mutter vielleicht schon ein bisschen, aber ich bin halt auch recht in das hineingewachsen. Und mein Grosse ist eben selber auf Instagram, hat das alles mitverfolgt.
4: Nein,
2: sie ist eh mega Fan. Ah. Und darum hat es eigentlich gar nicht so einen Klärungsbedarf gebraucht. Manchmal mehr so ein bisschen, wenn es um die finanziellen Sachen geht. Dort muss ich manchmal so Sachen erklären. Zum Beispiel das Letzte, so, das habe ich so lustig gefunden. So, ich habe jetzt mal ein Gerücht in meiner Familie gegeben, dass ich mega viel Geld bekommen habe für irgendeine Fernsehshow, ich weiß gar nicht mehr welche, so eine Quizshow, hat es so eine Frage gegeben, irgendwie, wo war, für was ist der Noah Bachhofer bekannt? Nachher hat es Antwortmöglichkeiten gegeben, Fernsehshow oder keine Ahnung, Sänger, so. Und danach hat es so geheißen, dass ich Geld bekomme für das, dass die Frage dürfen stellen.
4: Das wäre noch geil.
2: Jetzt ja, wäre voll geil. Nein, so, also meine Mutter hat mich dann gefragt, stimmt das? Ich habe gehört, du weißt, ich so, nein, so sag ich, wieso soll ich Geld für das bekommen? Also, hä? Stimmt doch nicht. Und so Sachen merkt man manchmal so ein bisschen, dass eben für die ältere Generation so ein bisschen schwierig ist zu verstehen, wie, von was lebst du denn?
4: Ja.
2: Oder viele meinen auch, dass einem Instagram Geld gibt. Und das stimmt ja auch nicht.
4: Aha, das, der Herr Instagram.
2: Ja, dass man quasi von der Plattform Geld bekommt oder von TikTok oder weiss nicht was. Das stimmt ja nicht.
4: Genau.
2: Ja, aber sonst, ich glaube, eben meine Grosse, meine Mutter und so, die wissen, was sie machen. Das habe ich eigentlich auch nie gross müssen erklären. Und ich glaube aber auch, es viel so Vertrauen in mich, im Raum gewesen, dass sie immer so ein bisschen gedacht haben, ja, Noah, mach das schon irgendetwas Gescheites.
4: Und jetzt die es nicht mitbekommen haben, die dich jetzt auch gar noch nicht so gut kennen, wie würdest du denen den Food-Influencer erklären? Was machst du?
2: Also ich mache vor allem Rezeptvideos in einer Kurzform, also sprich so ca. 60 Sekunden, wo ich auf Instagram teile. Und die Leute schauen das, weil es unterhaltsam ist, aber weil es auch wahrscheinlich so eine Inspiration sein soll, was sie vielleicht mal zu Nacht kochen. Und dann mache ich natürlich auch alles andere noch, was rund um das Food-Thema sich dreht. Also auch mal Restaurant-Empfehlungen oder Wein-Empfehlungen oder... auch mal eine Wanderung oder so, ja, alles Mögliche eigentlich.
4: Ja, und es ist total wirklich eben unterhaltsam, man lernt Sachen, die eben zusammenpassen oder vielleicht weniger zusammenpassen. Und wenn man dann dich auch noch in deiner Podcast-Serie verfolgt, dann kommen so Zeug mit über, wie dass du mit einem Promi zusammen zu Nacht isst und er Spaghetti verschneidet. Und da kommen wir jetzt zurück zu meiner ersten Anfangsfrage. Wie isst du deine Spaghetti?
2: Ja, sicher nicht geschnitten. Ja,
4: ich habe das sehr amüsant gefunden, weil ich meine, man wächst ja so auf, irgendwie im behüteten Zuhause und isst Spaghetti so, wie das die Eltern machen. Man lernt das irgendwie so. Und ich finde, das ist so bezeichnend, wie wir alle anders geprägt sind.
2: Ja.
4: Und ich habe mir dann so überlegt, als ihr das so diskutiert habt, wie ihr eure Spaghetti isst, dass ich dachte, das ist ja genau das. Oder jemand, der jetzt quasi aufgewachsen ist mit Eltern oder mit Verwandten, die immer einfach die Spaghetti geschnitten haben, die denken, das ist genau das Richtige. Und dann kommst du irgendwie plötzlich in eine Gemeinschaft hinein und in eine Gesellschaft und merkst, ah, der isst aber ganz anders Spaghetti und die isst auch nochmal ganz anders Spaghetti. Und so merkt man, dass wir ganz, ganz verschieden sind. Aber du sagst, Spaghetti verschneidet das. Das gar nicht.
2: Ja, also ich habe ja im Podcast auch noch so ein bisschen die Haltung eingenommen, dass es eben, wieso eigentlich nicht? Was ist so schlimm dran? Kann ja jeder seine Spaghetti essen, wenn er will. Weil ich habe auch so einen Tick, ist mir erst noch später in Sinn gekommen, nach dem Podcast, beim Essen. Und zwar habe ich das Messer manchmal so komisch. So wie mit einer Faust. Gerade wenn ich so Sachen finde. Und mir ist das selber auch nicht aufgefallen, bis meine Frau mir das gesagt hat. So, dass das eigentlich auch so ein bisschen sehr, ja, wie sagt man dem, grob wirkt. Und jetzt nicht so, also wenn man in einem Sternenrestaurant zum Beispiel, dass es ein bisschen fehl am Platz ist. Und mir ist das gar nicht aufgefallen, weil das für mich einfach normal ist. Meine Geschwister, die machen das glaube ich alle auch. Und darum habe ich ihn, er, die besagte Person, die Spaghetti verschneidet, auch so ein bisschen in Schutz genommen und gesagt, hey, look, vielleicht macht er es so. Ist eigentlich auch nicht schlimm, ist ja jedem seine Sache, wie er seine Spaghetti isst. Ja.
4: Und trotzdem, es ist aber ein Gesprächsthema.
2: Ja, es ist lustig. Ja.
4: Wie ist es denn jetzt du? Mit Löffel und Gabel? Oder nur mit Gabel?
2: Nur mit Gabel, nein, ohne Löffel, ja.
4: Ja, ich brauche tatsächlich den Löffel dazu.
2: Nein, das habe ich aber auch glaube ich, nie gemacht. Spaghetti habe ich glaube, immer einfach nur mit Gabel gegessen.
4: So sozialisiert von daheim aus?
2: Ja, wahrscheinlich schon.
4: Von deinem älteren Haus?
2: Ich glaube schon, ja.
4: Was nimmst du sonst noch mit von daheim? Wie bist du aufgewachsen?
2: Ich würde sagen, recht normal. Ländlich aufgewachsen im Glarnerland. Das war sicher sehr prägend gewesen. Also jetzt nicht irgendwie gross, extrem viele Möglichkeiten gehabt, wenn man vielleicht in der Stadt hat. Mit 3 Geschwistern. Meine Mutter ist grösster Teil alleinerziehend gewesen. Ja, ich würde jetzt mal sagen, meine schulische Bildung ist jetzt nicht wahnsinnig gut. Darum bin ich auch Koch geworden.
4: Ja, also komm jetzt.
2: Ja, also
4: ist das eine Parallele?
2: Ja, klar. Also ich kenne wenige, die ins Gymnasium gehen und nachher eine Kochlehre machen. Habe ich glaube auch jemand mal kennengelernt. Und sonst ist es so klassisch, wenn du, also bei uns hat es Realschule geheißen, ich weiß gar nicht mehr, wie es heute gibt, mit A und sonst. Ja, genau. Das ist so ein klassischer, ja, simpler Beruf. Andere aus der Klasse sind Logistiker geworden, haben das KV gemacht und die anderen Köche. So ein bisschen im Stil.
4: Oder was liegt das?
2: Ja, der Kochberuf ist jetzt ein mega attraktiver Beruf. Wenn man, glaube ich, wann entscheidet man sich? Mit 14, 13 und man muss sich für einen Beruf entscheiden. Nein, ich arbeite einfach immer bis am Abend um 9:30 und jedes Wochenende und dann auch nur recht streng und so und verdienst nicht viel Geld. Ich glaube, Leute, die jetzt mal gebildete Eltern haben, die sagen dann vielleicht, man will schon lieber etwas anderes machen. Wenn du die Möglichkeit hast, studieren zu gehen oder Architekt zu werden, würde ich jetzt meiner Tochter auch sagen, überleg dir das gut mit der Gastronomie. Es gibt auch nicht mega viele Optionen. Klar, eben, du kannst selbstständig werden, eigenes Restaurant machen, so, aber auch dann wirst du wahrscheinlich immer viel arbeiten und streng arbeiten.
4: Gut, das ist mit den Architekten übrigens auch so.
2: Aber die verdienen viel Geld.
4: Ja, wenn sie dann gut sind.
2: Das kann sein. Ich kann mich zu wenig aus mit dem Beruf.
4: Ist das der Grund, wieso dass auch die Lehre, obwohl du auch ein bisschen Food-Architektin bist, wenn man so will, oder?
2: Du ja, aber ich würde jetzt
4: schnell herrichten und
2: genau, und so. Aber ich würde jetzt nicht irgendwie jungen Leuten, die Koch lernen, ihnen wie versprechen, wir dann vielleicht mal Influencer. Aber ich glaube, die Chance ist jetzt leider recht gering. Obwohl es wahrscheinlich viel gibt, habe ich auch gerade letztens mit jemandem diskutiert, mit einem anderen Food-Influencer, dass wahrscheinlich jetzt recht viel Kochausbildung anfängt, mit dem Traum, Food-Influencer zu werden. Und früher war so der Traum, ich gehe mal auf ein Schiff kochen. In meiner Kochklasse war immer das das Gespräch, wo irgendwann koche ich mal auf einem Schiff.
4: Küche auf der Sir Mary.
2: Ja, und ich habe das Gefühl, heutzutage will doch niemand mehr auf einem Schiff kochen. Wieso auch? Und Fernsehkochst natürlich in meiner Zeit, vor 15 Jahren, das Thema war, ich will Fernsehkoch werden oder auf einem Schiff. Oder auf Amerika kochen oder so. Und heutzutage wahrscheinlich eher ja, Food-Influencer.
4: Das ist aber auch dir zu verdanken.
2: Ja, ein bisschen wahrscheinlich schon, ja.
4: Was, mit welchen Star-Köch bist denn du aufgewachsen?
2: Jamie Oliver, Tim Meltzer, das sind sicher so ein bisschen die Grossen gewesen. Und natürlich René Schudel. Wer hat es noch gegeben? Ja, ich glaube, das sind sicher die Grössten gewesen.
4: Ich habe mir gerade einen Artikel gesehen, der dieses Jahr irgendwo publiziert worden ist, wo es eben darum gegangen ist, wie Kochlehre immer unbeliebter ist.
2: Ja.
4: Und irgendein Experte hat dann gesagt, man muss schon wissen, es ist da nicht eine Kochshow.
2: Ja, ist so, ja.
4: Und Und ich habe mir gleichzeitig überlegt, wieso denn? Das ist eigentlich in meiner Vorstellung klar mega ein strenger Beruf, aber eben auch etwas mega Schönes, wenn man Menschen Freude machen kann und den Genuss fördern. Aber als Leads, was denkst du? Eben, einerseits hast du es vorher angesprochen, vielleicht hat es mit auch Eltern zu tun, die sagen, geh lieber etwas studieren. Aber was liegt das sonst noch? Wieso sinkt, ich glaube, um 25% weniger Lehrabschlüsse in den letzten 10 Jahren?
2: Ja, ich glaube, das hat sicher auch mit der Generation zu tun. Ich glaube, heutzutage weiss man auch besser Bescheid über einen Beruf. Oder man kann sich einfacher darüber informieren. Ich meine, früher, wo ich mich entschieden habe, Koch zu werden, haben wir so in ein Berufsinformationszentrum.
4: Ja,
2: und wo ich mich entschieden habe für den Beruf, ich habe keine Ahnung gehabt, was ich mich einlasse. Ich habe einfach gewusst, ich koche gerne daheim für meine Geschwister, ich backe gerne mal einen Kuchen. Das wird ja lange. Und ich habe einfach mega Glück gehabt, dass mich der Beruf dann irgendwann wirklich auch fasziniert hat. Aber auch erst nach 2-3 Jahren, muss ich fairerweise sagen, am Anfang wollte ich auch abbrechen. Und meine Mutter war einfach dadurch halt nur oldschool und hat gesagt, nein, du machst die Lehre fertig, ist mir scheißegal. Wenn du die Lehre fertig hast, kannst du nur etwas Neues lernen, wenn du willst. Und dann irgendwann wird man halt besser. Koch ist halt auch ein Beruf, wo es extrem lang geht, bis du irgendetwas wert bist in der Küche. Es ist einfach so. In den ersten 2 Jahren, gerade wenn man 15, 16 ist, ja, kannst Gemüse rüsten und waschen, aber du kannst noch nicht viel. Und halt nach 3, 4, 5 Jahren merkst du, langsam habe ich das Handwerk einigermaßen im Griff und kann damit Leute beeindrucken und begeistern und so. Und dann fängt es natürlich auch Spass machen. Und diese Anfangsphase musst du ein bisschen durchbeissen. Oder, was ich eben manchmal auch empfehle, also ich glaube, vor allem Gastronomie ist auch ein Beruf, was manchmal Sinn macht, später einzusteigen. Also wenn man vielleicht 19, 20 ist und man so ein weiss auch, was einem wirklich erwartet, wenn man in der Küche geht und man auch so ein gewisses Verständnis hat für gewisse Sachen. Also, wo ich in die Lehre komme, habe ich nicht mehr gewusst, was ein Pfirsich ist. Oder der Unterschied von einer Pfirsich zu einer Nektarine nicht kennt. So.
4: Weiss
2: und
4: das macht einem,
2: ja, natürlich das Leben einfach schwer ja. In der Küche. Und ich glaube, man kann das ein bisschen abfedern, wenn man vielleicht eben ein bisschen älter ist und dann sagt, hey, ich gehe jetzt noch in die Gastro.
4: Das würde bedeuten, dass es eigentlich müsste viel mehr so Konzept geben, wie das bei den Lehrpersonen ist. Dass man so Quereinsteiger kann machen ab 30.
2: Ja.
4: Eine vereinfachte so. Lehre.
2: Also gibt es wahrscheinlich auch, aber ich glaube, es wird nicht gross irgendwie. Die Leute wissen wahrscheinlich nicht wirklich von dem Modell.
4: Aber dass man wie Lebenserfahrung mit in die Küche bringt. Mhm. Was würde eine Lebenserfahrung sonst noch bringen in der Küche?
2: Also, Hierarchie. Und also das ist natürlich alles ein riesen Thema in der Küche. Eben wenn du 15 bist und du kannst nichts, also handwerklich gesehen, nichts Gastromässiges. Und dann bist du halt auch nur 15. Du möchtest nicht mal 8 Stunden auf der Beistand, so, du bist einfach nur eine Belastung in der Küche. Also ich formuliere es natürlich jetzt extra ein bisschen gemein. Natürlich nicht, aber... Ja, das macht dir alles, das macht dir das Leben einfach nicht einfacher in dem Moment. Und ich glaube, wenn du mit 30 oder ja, vielleicht 30, sagen wir mal 22 in der Küche gehst und du schon mal so gewisse Basics hast, du hast schon mal eine Faszination für Essen und so, kannst du dich in allen Bereichen wahrscheinlich ein bisschen mehr einbinden und ja.
4: Wie fest hast du in dieser Zeit wirklich gelitten? Ich weiss, du hast ja schon erzählt, du hast wirklich auch so Hierarchien erlebt. Und muss man sich das auch so vorstellen, wie man das auch aus Serien kennt oder Hörer sagen, dass das wirklich jetzt nicht zusammengeschissen wird und dies und das geht nicht. Und ich habe auch schon Interviews gehört von Chefköchen, die gesagt haben, ja, das gehört halt zum guten Ton. Man muss
2: ja, also man muss zuerst mal sagen, heutzutage ist es zum Glück nicht mehr so extrem. Es gibt immer noch die Betriebe und es gibt auch immer noch die Chefs. Aber so die junge Generation, die nachkommt, macht das alles anders, weil sie den Luxus nicht mehr haben, dass sie genug Bewerbungen haben. Das ist ganz einfach zu erklären. Früher hast du immer Leute gefunden, die in die Küche kommen und heutzutage einfach nicht mehr. Und darum weißt du auch, schau, wenn eben gerade so, sag jetzt mal Gen Z, jemand aus der Gen Z zu dir kommt und anfängt zu arbeiten und du schreist dann nur an, schiessst dann zusammen, kannst du sicher sein, der kommt nächste Woche nicht mehr. Und früher haben wir sich das noch erlauben, weil der einfach so war, ja, du machst jetzt einfach die Lehre, egal, ob es dir gefällt oder nicht. Und früher hat es sicher eben auch noch die klassische Hierarchie und den Umgangston viel mehr gegeben. Und ich würde sagen, ich habe meine Lehre schon auch an einem Ort gemacht, wo es streng war. Also nicht nur rein von den Arbeitstagen und so, über Weihnachten zum Beispiel oder so ein bisschen in dieser Weihnachtssaison haben wir amigs durchgeschafft gehabt. Und auch ich bin dort eben 15, nein 16 geworden. Ich habe dort auch manchmal 7, 8, 9 Tage am Stück geschafft gehabt. Einen Tag in die Schule, nachher wieder geschafft, ohne Freitag und so, jedes Wochenende. Und das ist einfach in dem Alter. Man kommt aus der Schule völlig verwöhnt und nachher in so einem Betrieb, das war nur schon mega die Belastung gewesen. Und mein Chef eben hat mir schon auch zu spüren gegeben, dass ich jetzt ihm noch nicht gross helfen kann in der Küche und dass ich eher ihn nerve. Und ich würde schon sagen, ab dem zweiten, dritten Lehrjahr, wo ich gleich langsam so die Basics drauf hatte, konnte selbstständig Herdöpfel kochen, schälen und eine Rösti daraus machen, bin ich natürlich auch eine Bereicherung gewesen und durch das auch irgendwie weniger zusammengeschissen worden, können wir vielleicht sagen.
4: Also man muss eine harte Haut entwickeln.
2: Ja, es ist wirklich, also ich kann am Anfang habe ich jede Woche Brühl gehabt. Meine Oberstiftin hat jeden Tag Brühl gehabt in der Küche. Nein. Das ist wirklich normal gewesen.
4: Oh, das hätte Witz. Aber eigentlich ist es schon verrückt, wenn man so zurückdenkt.
2: Ja, klar. Also eben, wenn ich jetzt meine Tochter, ich bin ja selber jetzt ein Vater, meine Tochter würde sagen, sie brüllt jeden Tag, weil der Chef gemein ist, dann würde ich sagen, ja, gehst du nächste Woche nicht mehr, suchen wir dir etwas anderes, fertig.
4: Ja, dann wärst du der Helikoptervater quasi.
2: Kann sein, aber ich habe so das Gefühl, wenn man das heutzutage noch so muss machen muss und man irgendwie keinen anderen Führungsstil kann an den Tag legen, dann ja, will ich nicht, dass mein Kind das so lernt oder mitbekommt oder Teil davon ist.
4: Aber es würde mich noch wundern, wie das dann
2: obwohl kommt. Obwohl es mir nicht geschadet hat.
4: Ja,
2: das genau. Ist immer der Punkt. Ich weiß, es ist wie wenn ich immer sage, Militär ist scheiße, aber ich bin froh, bin ich der, weil es mir nicht geschadet. Ich weiß, es ist
4: kann mich etwas mitgenommen. Wir müssen nur durch den Dreck fressen.
2: Ja.
4: Ja, klar. Aber es ist schon noch interessant. Ich finde es eben eine spannende Entwicklung, dass ein Gen Z auch sagt, schau, das machen wir nicht mehr mit. Und auch der Herrenstaat und findet, nein, so nicht. Und dass sich quasi die Generation drüber, also wir und auch unsere Eltern wieder müssen verändern. Aber ich habe mich gleich noch gefragt, was es denn ist, von wo das denn kommt. Es gibt ja einen Sinn für die Hierarchie.
2: Also Hierarchie schon, aber das, wenn sie durchgesetzt wird, glaube ich, das hat keinen Sinn. Das ist einfach nur ein Stress. Die Überforderung quasi von ganz oben, wo halt weitergegeben wird.
4: Und wieso ist man denn so überfordert in diesen Kochen?
2: Ja, weil das Gastro-Konzept von früher in sich fehlerhaft war. Also, dass der Gast der König ist und alles bekommt, was er will, das funktioniert nicht. Das ist ein Ding der Unmöglichkeit. Und das haben wir ja mittlerweile auch in vielen Restaurants eingesehen und das Konzept so anpasst, dass man eben nicht komplett überfordert ist mit dem wirtschaftlichen Konstrukt, das man erstellt, so dass man danach 15-jährige Leute anschreien muss, weil sie den Salat falsch anrichten. Mhm. Oder früher hast du einfach riesen à la carte Restaurants gehabt, wo man alles erkennen essen mega zu günstigen Preisen im besten Fall noch, sprich, man hat nur mega wenig Leute anstellen in der Küche, weil sonst halt die Menüpreise müsstest du teuer machen. Da bist du irgendwie jetzt dritte in der Küche gestanden, schon 12 Stunden am Stück, keine Pause gemacht und danach kommt irgendein Tisch rein und alle wollen Rösti essen. Auf dem Herd hättest du eigentlich nur Platz, um 3 Rösti zubereiten. Du musst aber 9 zubereiten. Dann, sind alle überfordert und danach, halt, wenn dann ein kleiner Fehler passiert, ja, explodiert man halt. Und ich glaube, das heutzutage weiss man schon ein bisschen, weil man auch ein bisschen aus den Fehlern gelernt hat und sagt, hey, vielleicht machen wir ein anderes Restaurantkonzept, wo uns allen das Leben ein bisschen einfacher macht. Wir kochen trotzdem noch gut und die Leute sollen es gut haben, so, aber vielleicht müssen wir nicht 20 Sachen auf der à la carte Karte haben, sodass wir einfach immer im Stress sind, wenn das bestellt wird, sondern wir machen vielleicht 5 Sachen. Oder das sind so kleine Sachen, ja.
4: Wenn sind ihr im Magdalena in dem 2-Sterne-Restaurant, wo du lange als Sous-Chef gearbeitet hast, wenn sind ihr happier gewesen, wenn die Gäste zufriedener gewesen sind oder wenn eure Mitarbeiter nicht zufriedener gewesen sind?
2: Wenn ich ganz ehrlich bin, ich glaube Mitarbeiter. Weil Gästezufriedenheit kommst du gar nicht so mit über. Also klar, du gehst an den Tisch und fragst alles gut und so und du siehst ja auch ein bisschen den Vibe, der im Restaurant ist. Aber die meisten sagen ja immer, ja, es war super fein gewesen und also extrem selten, dass sich ein Gast beklagt und extrem selten aber, dass ein Gast irgendwie so mega dir das wirklich will mitteilen, wie extrem gut er es gefunden hat. Und darum, das habe ich das Gefühl, hat weniger Einfluss auf einem, also wenn man jetzt, keine Ahnung, wenn man 4 Abende hat, heimgeht und wenn man dann kann schlafen, hat das weniger Einfluss. Aber wenn den ganzen Tag eine komische Stimmung war in der Küche, weil irgendwelche Fehler passiert sind, ja, danach schlafst du schlecht, weil du denkst, Scheiße, es war wirklich mein Fehler, hätte ihm das müssen sagen oder ja.
4: Macht mega Sinn, oder? Also das ist ja eigentlich die Zeit, die man am meisten verbringt, ist mit diesen Leuten in dem Raum von dieser Küche, wo man es eigentlich die gut haben. Und darum, das ist ja auch wirklich dann so das andere Mindset.
2: Eben, wenn dann einmal ein Tisch irgendwie gesagt hat, ich habe im Fall die Soße ein bisschen versalzen gefunden im Hauptgang.
4: Speuzelt er dann ins Dessert?
2: Nein, das ist so eine Mythe. Das habe ich auch noch nie einen Koch gesehen oder gehört, der das gemacht hat. Weil du kochst, du kochst das ja selber auch und du bist ja mega stolz auf das und du versaust es ja dann, also es macht wirklich keinen Sinn.
4: Okay, das passiert nicht.
2: Nein, also, habe ich noch nie gesehen.
4: Aber was passiert?
2: Ja, dann gehst du in die Küche, Feedback und sagst, ja, Soße, hat er gesagt, ist versalzen, probierst die Soße nochmal. Und wenn du dann nachher das Gefühl hast, ja, ich finde sie genau richtig so, dann that's it. Also dann machst du nichts anderes. Und du hast ja dann auch immer eine Referenzwert. Wenn 3 Leute am Abend sagen, oder auch nur schon 2, oder du kannst dann auch spezifisch fragen, ist alles gut gewesen, so hat es ihnen geschmückt. Und wenn es heisst, ja, ein bisschen

0: sich entschuldigt oder gefragt, ob sonst alles gut ist. Und das ist dann auch so ein bisschen chefabhängig, habe ich das Gefühl.
1: Ja. Und du als Sous-Chef, habe ich das richtig in Erinnerung, dass ein Sous-Chef eigentlich das Bindeglied auch zu den Mitarbeitenden ist und der Person, die eigentlich im Endeffekt die Hauptverantwortung hat, nämlich dem Chef?
0: Ja, voll. Also Sous-Chef heisst eigentlich stellvertretender Küchenchef. Aber in den meisten kommt natürlich auch immer extrem auf die Grösse des Betriebs. Also, wo ich angefangen habe in Magdalena, sind wir zu dritten. Der Küchenchef, ich, der Sous-Chef und ein Patissier. Also, es hat eigentlich kein Team gegeben, wo ich irgendwie die Bindung zum Küchenchef war. Und darum, am Anfang ist einfach, die Position hat einfach so geheißen, weil ich der Einzige war neben dem Küchenchef.
1: Aha.
0: Aber danach, wo ich gegangen bin, sind wir natürlich, ich weiss gar nicht mehr, mit Praktikanten da drumherum teilweise 8-9 Leute in der Küche. 7-9 Leute oder so. Und dort war es dann natürlich schon auch ein bisschen für mich ein Einwachsen bei das. Ich muss irgendwie es gut haben mit dem ganzen Team und so ein bisschen immer den Vibe rausgespüren, wem geht es wie und was haben die Leute für Bedürfnisse. Und das aber irgendwie so ein bisschen mit dem Küchenchef versuchen zu verbinden. Also ich bin ja gleich eben auch irgendwie ein Chef, aber irgendwie gehöre ich auch zum Team. Ja, man ist so zwischendrin.
1: Und wie streng ist denn jetzt wirklich, auch mit den neuen Formen von weniger Hierarchien, wo man, wie du auch schon in Interviews erzählt hast, in Magdalena sehr freundschaftlichen Umgang gehabt hat, obwohl eben zwei Sterne, Michelin-Sterne, Gumio wären ja Punkte, die genau. Ich glaube irgendwie 18 gehabt. Also top of the pops, ihr kommt in allen grossen Gourmet-Restaurantführer. Wie ausgelaugt ist man so nach einem, so einem Tag in der Küche? Oder beziehungsweise, was muss man für Eigenschaften mitbringen, dass man sich wohlfühlt in dieser Küche?
0: Also man muss als erstes das mega lieben, was man macht. Also man muss eine mega Leidenschaft haben für das Fine Dining, ist so der Überbegriff, für die Gourmet-Küche. Man muss das extrem lieben. Sonst habe ich das Gefühl, macht es keinen Sinn, dass du das schaffst. Weil es natürlich extrem stressig ist, der Beruf. Du, jeden Tag kommst du quasi aufs Neue, fährst wieder von vorne an und kochst für die 35 Leute, die am Abend kommen. Und du hast, es läuft eigentlich wie ein Timer ab. Oder du kommst, sag jetzt mal, morgen um 10 Uhr und du weißt genau, okay, um 12 Uhr ist der erste Service. Also ich habe jetzt genau 2 Stunden Zeit, um alles parat zu machen, was ich brauche und was du musst parat haben. Sonst, ja,
2: wird es unangenehm. Stress.
0: Und nachher machst du den Mittagsservice, dann geht er noch meistens bis um 3 Uhr und dann hast du einen neuen Timer. Okay, jetzt habe ich genau bis um 6 Uhr Zeit. Nur mal 3 Stunden, um alles wieder parat zu machen bis am Abend. Und das ist natürlich schon extrem stressig, klar. Auch wenn es eben die Hierarchie und der Umgang miteinander und wir alle haben irgendwie ein T-Shirt geschafft, Musik gehört und so, was man sich früher in der Küche nie vorstellen konnte. Aber du hast natürlich trotzdem den Druck, wir kochen da 2 Sterne und alles muss perfekt sein. Und du musst nicht irgendwie mit halbpatzigen Sachen kommen, die schnell nur hast gemacht hast und so, sondern es muss wirklich alles dem übergeordneten 2-Sterne-Standard entsprechen. Und ich glaube, das ist schon mehr oder weniger auch bei vielen unterbewusst ein riesen Pressure, den man einfach hat.
1: Und wie bist du mit dem umgegangen?
0: Nicht so gut, wenn ich ehrlich bin. Ja, mein Problem ist immer, dass ich extrem leidenschaftlich bin. Also zu dieser Zeit mega in dieser Fine-Dining-Welt. Also vor allem im Food-Bereich und im Wein. Und ich habe halt einfach meine ganze Zeit, die ich so habe, also sprich auch meine Freizeit, in das investiert, um in dem mega gut zu werden. Weil ich kann, wo ich angefangen habe, in Magdalena noch gar kein grosses Wissen über die Sternewelt und so und habe dann halt einfach mich voll drin fokussiert und reingeknündelt und auch in meinen Freitagen Sachen gemacht, die irgendwie mit dem Thema zusammenhängen. Und das ist natürlich sehr ungesund. Wenn ich jetzt jemandem einen Ratschlag geben könnte, der in dieser Michelin-Welt unterwegs ist und dort arbeitet, würde ich sagen, versuche immer einen Ausgleich zu finden. Und schau, wenn es cool ist, oder vielleicht cool ist, wenn man der Erste ist im Restaurant, der Letzte, der geht, glaub mir, es ist nicht cool.
1: Aha.
0: Weil wenn du das Burnout hast, ist es nicht cool.
1: Mhm.
0: Sondern du liebst das, was du machst und wenn du weiterhin das willst machen auf dem Level, dann musst du einfach Ausgleich haben. Und gerade wenn du das vor allem willst, die nächsten 20 Jahre noch machen und so, dann ja.
1: Du hast den Ausgleich weniger gehabt. Du hast dein ganzes Leben dem gewidmet. Eben, du hast ja sogar noch ein Weinsommelier angehängt nebendran.
0: Nein, das habe ich nie gemacht. Das hat irgendjemand in einem Interview geschrieben. Ich habe mich zu dieser Zeit schon ein bisschen als Sommelier gesehen. Also, ich habe dort wirklich extrem viele Weinbücher gelesen. Ich bin zu Winzer. Der Corona, wo wir zugekommen im Lockdown, bin ich zu Winzer arbeiten und so. Also ich habe mir recht schnell so das Weinwissen angelernt, in kurzer Zeit. Und ich wollte auch die Sommelier-Ausbildung dort machen, weil ich denke, oh, das ist voll geil, dann die Weiterbildung noch haben. Hast du dann aber gar nicht gemacht, weil das Influencer-Zeug dann recht schnell noch gekommen ist.
1: Nein, ich finde das einfach extrem faszinierend und habe einen grossen Respekt, wenn man sich so in Sachen reinfuchst, wie du das machst, oder du gehst so rein und eben, wie du es gerade beschrieben hast, dann interessiert dich noch das, nicht.

0: Und gerade wenn es rund ums Essen geht, dann kann man ja eigentlich immer nonstop, man kommt ja nicht aus dem Arbeiten raus, weil jedes, kannst du noch normal in ein Restaurant, ohne dass du gerade findest, da fehlt aber ein bisschen.
1: Nein, das kann ich nicht mehr. Das kann ich leider wirklich nicht mehr. Und ich habe das Gefühl, umso älter ich werde, es wird immer schlimmer.
0: Echt jetzt?
1: Ja, ja, voll.
0: Und also was heisst das?
1: Ja, also es kommt natürlich darauf an, mit wem ich ins Restaurant gehe, ob ich das dann auch sage oder nicht. Wenn ich jetzt mit meiner Frau in ein Restaurant gehe oder mit anderen Gastronomen, mit denen ich gut befreundet bin, dann redet man natürlich auch eben darüber, wie findest du was und so. Und also ich kann dann wirklich vom Licht, vom Leder, das auf dem Stuhl ist, vom Tabletop, also ich kann alles analysieren und sagen, ob ich das gut finde oder nicht und was ich anders mache und wieso es keinen Sinn macht, das so zu machen und so. Und das mache ich auch gerne. Aber wenn dann halt in einem Restaurant landest, wo die gewisse Sachen nerven, eben manchmal sind es nur schon Licht. Also wenn man so Lichttemperaturen misst, da bin ich mega empfindlich, wenn Kerzen auf dem Tisch sind, wo ja mega warmes Licht ist, aber dann auch so die Lampen, die man aufhängt, so kaltes Licht ist und so, dann nervt es mich schon, wenn ich anschaue. Dann so, nein, jetzt muss ich 2 Stunden in dem komischen Lichtsetting hocken.
0: Können die Leute noch gerne mit dir essen?
1: Ja, aber wie gesagt, ich weiss natürlich, wem ich das erzähle und wem nicht. Wenn ich jetzt einfach mit normalen Kollegen essen, dann kann ich es schon auch einfach geniessen.
0: Ihr habt ja einen Club, wo ihr irgendwie alle Monate irgendwie Geld einzahlt und
1: ja,
0: dann,
1: genau,
0: dann miteinander gehen, Feind einen.
1: Ja.
0: Das ist ja eine coole Idee. Jetzt haben wir ganz viele Kapitel aufgeschlagen und ich möchte wirklich alle nochmal eintauchen. Aber wenn wir jetzt gerade in der Situation sind, wenn du nicht kannst abschalten, oder in dem Fall? Also du bist eigentlich, ich kenne das ja auch vom Radio, ich mache seit Jahr und Tag Radio und wenn ich Radio höre, dann höre ich halt auch, wie sie es machen.
1: Ja, ja, klar.
0: Aber beim Essen hast du, also ich kann ja dann abstellen und muss ja nicht unbedingt hören, beim Essen hast du einfach nur einen Stopp gehabt. Ich meine, du kochst auch ab und zu für dich daheim irgendwie nur immer fein deinen.
1: Ja, klar.
0: Aber du hast vorher gesagt, du bist weniger gut mit dieser Situation umgegangen, weil du eben auch irgendwie alles dem Essen gewidmet hast. Und dann, was ist passiert?
1: Ja, ich habe das Burnout bekommen, mehr oder weniger. Also es ist jetzt nicht so ein auf den anderen Tag gekommen und ich habe alles müssen abbrechen und stand liegen lassen, sondern mir ist einfach, umso länger ich quasi dort geschafft habe und den Lifestyle mir gegeben habe, ist mir einfach irgendwann immer schlechter gegangen. Vor allem, als ich es irgendwann angefangen in der Ferien merke. Also während ich am Arbeiten war und in meinem normalen Alltag, eben, wo ich 1000 Sachen gemacht habe, habe ich das gar nicht so fest gemerkt. Manchmal mehr, manchmal weniger. Manchmal habe ich so wie Mühe gehabt mit dem Schnaufen. Ich habe das Gefühl, ich habe einfach ganz am Anfang bei der Küche gesehen, ich habe das Gefühl, ich komme keine Luft mehr über. Und bin dann auch zum Arzt gegangen und so. Und die haben natürlich auch alle gesagt, ja, nein, du hast nichts. Und dann irgendwann bei in der Ferien immer schlimmer wurde, ab dem Moment, wo ich quasi nicht mehr mich in dieser Arbeit verstecken, sage ich jetzt mal, sondern wo man einfach quasi abschaltet und nichts macht, bin ich immer krank geworden. Manchmal richtig krank, so mit Fieber und so, manchmal auch einfach so krank, dass ich mich wie krank fühle, aber eigentlich nicht wirklich etwas anderes, sondern einfach so extrem müde und schwach war. Und dann hat irgendwann meine Frau gesagt, also, hey, schau, Noah, für mich ist das relativ offensichtlich, so und so ist die Lage, du bist völlig überarbeitet, oder du hast dich völlig in das hineingesteigert. Ich glaube, jetzt ist der Moment, wo vielleicht mal solltest in eine Therapie gehen, um das Ganze ein bisschen aufarbeiten und so. Und dann bin ich eben so nach 2,5 Jahren ist das gewesen, habe ich angefangen einfach so mit Gesprächstherapie, habe dann das halt so ein bisschen erzählt, was ich mache und so und was für ein Typ Mensch ich bin. Und dann hat sie relativ schnell gesagt, hey, look, du bist einfach so eine Erschöpfungsdepression / Burnout. Ich habe gar nicht so eine richtige Analyse bekommen. Sie hat einfach so gesagt, du musst unbedingt anfangen, dir einen Ausgleich zu schaffen oder halt einen anderen Job suchen oder irgendetwas anderes machen. Und natürlich eben alles so ein bisschen aufarbeiten mit Gesprächstherapie. Das habe ich dann auch gemacht, so ein halbes Jahr lang, relativ regelmäßig. Und in dem halben Jahr ist, und ich glaube, unbewusst ist das auch ein Ausweg gewesen. Weil mein Problem war immer, was glaube ich auch zum Burnout geführt hat, für mich war es immer unvorstellbar gewesen, vom Restaurant Magdalena wegzugehen. Weil ich das miteröffnet habe und am ersten Tag da war. Und ich habe das so gefunden, das ist so mein Baby irgendwie. Aber ich bin ja dort einfach angestellt gewesen, das hat ja nicht mehr gehört. Und darum ist es für mich immer so gewesen, ich kann da nicht weg. Das ist, ich identifiziere mich als Person, als Sous-Chef von einem 2-Sterne-Restaurant, wo das mit eröffnet. Ich kann da nicht weg, wer bin ich denn? So habe ich es mir selber gesagt. Und unterbewusst habe ich mir danach, glaube ich, wie neue Sachen gesucht, mit denen ich mich irgendwo durch identifizieren kann, zumindest auf dieser Berufsebene. Und habe dann einfach angefangen mit dem Social Media. Und das ist dann recht schnell gewachsen und ich habe recht schnell eben auch eine Leidenschaft für das entwickelt und so gemerkt, ah, das ist echt mega geil. Und dann auf einmal ist irgendwann so ein bisschen eine Tür aufgegangen, wo ich gemerkt habe, okay, ich glaube, zum Selbstständig sein, weil das für mich wie nicht ein Downgrade war, kann ich, glaube ich, weggehen vom Restaurant Magdalena. Und das hat dann auch, glaube ich, auch extrem viel genützt, um wieder so eine neue Zukunftsperspektive zu haben, so ein bisschen aus dem Burnout rauszukommen. Weil klar, habe ich schon gedacht, ja, ich könnte mir einfach einen neuen Job suchen. Ich habe jetzt einen recht geilen Lebenslauf. Ich habe noch so Weiterbildungen gemacht, schulische Weiterbildungen und so. Ich kann mir einen neuen Job suchen, der wahrscheinlich viel bessere Arbeitszeiten hat, gut bezahlt ist etc. Aber ich habe das dann auch wirklich ein Verlieren den ganzen Tag gesehen. So als würde ich das nicht schaffen, in einem 2-Sterne-Restaurant Sous-Chef zu sein. So als Downgrade. Mhm. Und das hat es, glaube ich, dann alles noch verstärkt, bis ich eben so gemerkt habe, okay, ich kann selbstständig werden und natürlich eben gleichzeitig das als aufgearbeitet, dass ich das heute nicht mehr so sehe. Ich identifiziere mich nicht mehr nur durch das, was ich arbeite, sondern auch einfach als Vater und als wer ich bin. Ja.
0: Die verschiedenen Rollen, die verschiedenen genau. Hüte, die dann gleichwertig sind. Ist das das, was die Erkenntnis war, die grosse durch die Therapie?
1: Ja, auf jeden Fall. Ja. Und natürlich eben auch, mittlerweile erkenne ich recht schnell oder früher, wenn ich merke, so wie, es war etwas too much gewesen. Also mein Körper zeigt es mir auch viel früher. Eben zu dieser Restaurantzeit, mein Körper hat mir das angezeigt. Ich bin, habe mich trotzdem nie krank gemacht. Ich bin einfach normal gearbeitet.
0: Ich verstehe das auch.
1: Und das einfach ignoriert. So. Und wenn ich halt das Gefühl hatte, ich komme keine Luft über mich arbeiten, bin ich rausgegangen, dreimal tief durchgeschnauft und bin wieder in die Küche. Und heutzutage merke ich und sage es dann auch meiner Frau, so, hey, ich glaube, die letzte Woche war extrem streng gewesen. Und ich habe das vielleicht letzte Woche gar nicht gemerkt, weil die Sachen mich gestresst haben, unterbewusst. Aber ich glaube, ich muss jetzt mal nächste Woche irgendwie einfach 3-4 Tage nichts machen und so, ja, ein bisschen erholen. Und, so. Und ich glaube auch, ganz wichtig für mich ist eben auch, dass ich darüber reden kann. Mhm. Weil zu dieser Zeit hätte ich mir das nie selber eingestehen können. Und mir nützt es extrem viel, wenn ich es nur schon erzählen kann, auch das ganze Thema Panikattacken und so. Hat sich bei mir recht schnell geklärt, indem ich gelernt habe, dass ich das ansprechen kann, wenn ich eine Panikattacke überkomme und sie durch das eigentlich wieder weggeht.
0: Was ist eine Panikattacke? Wie muss ich mir die vorstellen?
1: Also das erlebt auch jeder ein bisschen unterschiedlich. Bei mir ist es wirklich einfach so ein bisschen das Gefühl, dass ich keine Luft bekomme. Schweißausbrüche, Schwindel und so ein bisschen, als würde ich ohnmächtig werden. Mhm. Herzrasen, so. Und ich habe das irgendwann entwickelt, auch eben in dieser Burnout-Zeit. Und ich kann es teilweise immer noch ein bisschen, also extrem selten und auch nicht so mega schlimm, wie andere das haben. Ich habe jetzt nicht das Gefühl, ich muss sterben. Viele haben ja wirklich so ein bisschen das Gefühl, dass sie sterben während der Panikattacke. Das habe ich zum Glück nicht. Und ich habe irgendwann eben gelernt, dass ich das in ganz unter... Also nein, ich komme es meistens über, wenn ich überarbeitet bin, wenn ich nur schlecht geschlafen habe, 3 Tage nacheinander und mega viele stressige Sachen gemacht habe. Danach, wenn ich dann in so Situationen bin, wo ich nicht einfach daraus raus kann, wie zum Beispiel ein Restaurant besuche, wo man am Tisch hockt mit 4 anderen Leuten, dass ich dann manchmal eine Panikattacke bekomme.
0: Einfach aus dem Nichts?
1: Ja, aus dem Nichts.
0: Willkürlich?
1: Ja, also wir haben die beste Zeit und dann auf einmal wirklich kommt das. Und das ist sehr unangenehm und ich habe auch mega lange Mühe gehabt, dass ich das habe, vor allem im Restaurant, weil der Restaurant eigentlich so meine Comfortzone ist und ich mich dort mega wohlfühle. Ich habe aber eben wie gemerkt habe, wenn ich das einfach anspreche, egal mit wem ich in dem Restaurant bin, wenn es geschäftlich ist oder so, ich muss es ansprechen, weil durch das geht es eigentlich gerade weg. Weil ich dann wie merke, ich kann aus dieser Situation raus, weil ich eigentlich kann aufstehen und rausgehen oder whatever.
0: Es wird dann schlimmer, wenn du es unterdrückst.
1: Ja. Da, also sie kommt nur schon, ich glaube, also ich weiß es natürlich auch nicht, aber ich habe das Gefühl, sie kommt nur wegen dem. Weil ich das Gefühl habe, wenn ich jetzt eine Panikattacke bekomme, könnte ich es niemandem sagen und ich würde da eben gefühlt sterben. Und ab dem Moment, wenn man es dann einfach sagt, also ich habe das vor das letzte Mal vor etwa einem halben Jahr oder so, also vor 5 Minuten, und ich bin dort in einer Bar gewesen, und ich bin auch dort völlig kaputt gewesen, schlecht geschlafen, nachher noch gereist, mit dem Auto und geflogen und bla und all so Sachen, die mich stressen. Und dann bin ich mit mega coolen Leuten kurz nachtessen. Also so, der eine war so ein Rapstar gewesen. Und wirklich so, also weißt du, wirklich so coole Leute, wo man so auch denkt, boah, ich muss cool sein heute Abend.
0: Also der, der die Spaghetti verschnitten hat.
1: Nein, ist tatsächlich nicht der gewesen. Und dort habe ich gemerkt, schon als ich hingeschaut bin, ich fühle mich voll unwohl. Ich bin völlig kaputt, ich muss eigentlich heim schlafen. Und da habe ich dann auch gemerkt, nach 10 Minuten bekomme ich eine Panikattacke über Scheiße. Und es ist nicht weggegangen, nicht weggegangen. Dann bin ich auf das WC gegangen, es ist nicht weggegangen. Und dann habe ich irgendwann auch gesagt, Leute, hört mal zu, mega unangenehm, aber ich bekomme, glaube ich, Panikattacke. Und die alle voll verständlich, hey, alles gut, willst du rausgehen, gehen wir raus, was? Nein, ist er gerade weggegangen.
0: Für jemanden, der das noch nie erlebt hat, ist das noch schwer vorstellbar, wenn du sagst, dann spürst du, dass sie kommt und dass sie nicht weggeht. Was ist das denn in dem Moment? Also, du bist völlig so im Nebel auch.
1: Ja, also ich beschreibe es immer so ein bisschen mit, als wenn man so einen mega, so einen Magen-Darm-Grip hat oder so. Und man ist so zitterig, man hat Kaltschweiß und hat einfach so, man ist so körperlich völlig am Anschlag. Und so fühlt es sich bei mir recht an. Also ich habe früher, eben zu dieser Burnout-Phase, habe immer gemeint, ich werde krank. Dann habe ich meine Frau gesagt, boah, ich werde wieder krank, hast du schon wieder Magen-Darm, glaube ich, irgendetwas ist mit mir, irgendetwas ist mit mir. Und habe dann erst eben später gecheckt, dass das einfach psychisch ist. Mhm. Und gar nicht, also klar, es ist körperlich, aber ausgelöst durch Psyche.
0: Mhm. Und das hilft dir, darüber zu reden? Hilft es dir auch, darüber zu reden, abgesehen von der Situation, wenn sie dir gerade hast? Also so wie wir es jetzt gerade machen, im Sinn von nicht, dass das hilft, aber ist es dir wichtig, auch diese Sachen zu teilen, um irgendwo durch eine auch Awareness zu schaffen?
1: Nein, ich glaube, das würde ich nicht sagen. Das ist so ein bisschen, ich glaube, da würde ich, klar ist es schön, wenn die Leute wie das nicht haben, wo ich kann, dass sie eben in dem Ungewissen mega lang sind, sondern wenn sie viel früher gerade so verstehen, aha, ich kann das und das, weil sie das irgendwo gehört haben und so. Und quasi nicht so, dass das müssen unterdrücken oder das Gefühl haben, mit ihnen stimmt etwas nicht. Aber ich glaube, ich mache das vor allem. Also ich habe das, das ist tatsächlich, glaube ich, das erste Mal, wo ich das so richtig ausführlich erzähle jetzt da. Aber ich erzähle es wie auch aus Selbstschutz. Dass wenn ich jetzt zum Beispiel gerade in dem Moment eine Panikattacke hätte, es mir relativ leicht verfallen ist, dir zu sagen, wenn man gerade darüber redet. Und darum habe ich wie von Anfang an gesagt, ich glaube, es ist für mich am einfachsten, wenn ich das nicht verheimliche, sondern öffentlich mache. Einfach, weil danach die meisten Leute nicht so erschrocken sind, wenn ich ihnen das sage.
0: Ich finde es sehr inspirierend, weil man sich auch adaptieren kann auf andere Sachen. Es geht ja um das Authentischsein, es geht ums darüber reden, es geht darum, die Sachen zu benennen, wie sie sind.
1: Ja, also bei mir hat das angefangen, also eben jetzt gerade wegen Panikattacken. Wir waren in einem Restaurant gewesen, eben mit dieser besagten Gruppe, wo wir da alle monatlich Geld drauf einzahlen und einmal im Jahr gehen essen. Und das ist natürlich so etwas, wo man sich extrem 3 Monate davor schon darauf freut. Und es aber bei mir genauso in ein Zeitfenster reingekommen ist, einfach, wo ich extrem erschöpft war. Ich das aber nicht will absagen, weil mich halt auf das gefreut habe. Und da sind wir in dem Restaurant gewesen und wir haben eine mega gute Zeit gehabt. Ich habe auch das Gefühl, ich fühle mich recht wohl, weil eben mit den Leuten, die ich das mache, sind wirklich so engste Freunde und mein Bruder und so. Und dort habe ich eben Panikattacke bekommen, es dann aber einfach offen angesprochen, weil ich gewusst, also dort habe ich jetzt nicht lange überlegen, ob ich das anspreche, weil eben es sind sehr enge Freunde. Und dann bin ich rausgegangen, rasch mit meinem Bruder durchgeschnuppt, wieder rein, alles wieder gut gewesen. Und ich hatte aber vor, von dem Restaurantbesuch ein Video zu machen. Weil das Restaurant ist irgendwie Platz 8 auf den 50 weltbesten Restaurants, die es gibt und so. Und ich habe so gewusst, das muss ich für Social Media noch mitnehmen, weil das mega spannend ist, wie sie kochen und alles drumherum. Ich habe aber danach, als ich das Video gemacht habe, einfach so gedacht, für mich, wenn ich jetzt das Video schaue und das Restaurant sehe, ist es immer mit dieser Panikattacke automatische Verbindung, weil für mich vor allem der Abend durch das geprägt war. Auch wenn ich es jetzt danach und davor gut hatte, es ist natürlich trotzdem sehr ein spezieller Moment. Und nachher habe ich wieder gedacht, ich erzähle es jetzt einfach in dem Video und dann ist es draussen. Dann habe ich auch nur den Vorteil, dass ich mich für das wenig muss schämen oder das muss verstecken. Plus, es gehört für mich halt einfach zu dem Abend dazu. Und ich kann jetzt nicht einfach erzählen, hey, wir haben den geilsten Abend gehabt, wir sind das Grüppli, wo Geld einzahlt, nachher gehen essen, wir sind Platz, blablabla. Das hat sich für mich einfach falsch angefühlt, als ich das gemacht habe. Dann habe ich gesagt, okay, weißt du, ich erwähne das jetzt einfach. Ich glaube auch nicht, dass irgendwie auch gross die Leute negativ darauf reagieren. Vielleicht heisst es zwei dumme Kommentare, aber ich glaube, dass die Mehrheit heutzutage auch sagt, ah, cool, sprichst du es an. Und so ist es dann auch gewesen.
0: Mir fällt schon auf, dass das etwas ganz Wertvolles ist, auch von einer Generation, wo viel mehr traut, über solche Sachen zu reden und das auch öffentlich macht. Wie war das bei euch daheim gewesen, in dem Fünferhaushalt, deine Mami alleinerziehend, 3 Geschwister, sind ihr offen und ehrlich aufgewachsen?
1: Oder? Ja, das würde doch, glaube ich schon. Ja. Also meine Mutter ist sehr so, ich hatte jetzt auch nicht Dinge, die ist jetzt auch nicht ins Gymi gegangen. Sondern hat auf der Pflege geschafft und ist darum auch so sehr von der Art her so mega so einfach, kann man vielleicht sagen, einfach gestrickt. Und auch so im Umgang mit uns und so. Und ich glaube, darum ist es schon auch sehr so offen, man redet über alles und hat sich irgendwie nie mehr so gross verstecken oder so, ja.
0: Was hat sie für Werte euch mitgegeben?
1: Sie war immer ein extrem positiver Mensch gewesen, also immer noch. Und extrem so lebensbejahend. Obwohl sie eigentlich sehr, ich würde auch sagen, eine strenge Zeit hatte, eben mit 4 Kindern. Und sie hat immer geschafft.
0: Also das ist
1: 100%.
0: Und, Und ihr habt euch aufgeteilt im Kochen.
1: Genau, ja. Für mich war das nie etwas Negatives. Eben, wir müssen selber früh zum Mittag kochen. Ich habe auch so gesagt, oh ja, mega streng. Weiss ich auch nicht was. Für uns war das cool. Und ich habe immer so das Gefühl, meine Mutter eben, hat nicht das einfachste Leben gehabt, aber sie hat uns das nie zu spüren gegeben. Ich glaube auch, sie hat das auch nicht so wahrgenommen. Sie hat gedacht, ich habe ein cooles Leben, ich habe vier Kinder, allen geht es gut, alle sind gesund und fit und machen ihren eigenen Weg. Wir hatten einen Hund, so ein Haus, also so ein altes Haus mit Garten, wo die Heizung immer ausgekippt ist, und im obersten Stock jetzt gar keine Heizung kann. So. Aber man hat das nicht als negativ gesehen, sondern es war einfach wild und lustiges Leben gewesen, ja. Klar, man hat auch harte Sachen erlebt und so, aber meine Mutter hat immer sehr lebensbejahend und positiv gewirkt und das so ausgestrahlt und uns auch, glaube ich, so vermittelt.
0: Sie können so sein, wie sie sind.
1: Absolut, ja. Absolut. Sie ist mega, also das ist wirklich, sie ist sehr, ja, sie hat jetzt überhaupt nicht irgendwie so nach gewissen veralteten Werten oder so. Eben, darum schneide ich auch meine Pizza und habe das Messer so komisch, weil sie hat das wahrscheinlich anders gemacht, aber bei mir gesehen, aber ich denke, ist doch egal, soll die Pizza so schneiden.
0: Und in dieser Fine-Dine-Kultur bist du dort zwischenzeitlich auf die Welt gekommen, beziehungsweise hast du dort irgendwie, hat das geclasht, deine Vergangenheit, die sehr bodenständig wirkt, wie du gerade beschreibst, und dann aber so, dass das hat ja auch immer etwas Elitäres, das ja, Fine-Dining.
1: Absolut, ja, aber ich glaube, darum hat es mich auch ein bisschen angezogen, die Welt, weil ich das wahrscheinlich eben von zu Hause oder von Freunden oder so gar nicht kennt, also auch all meine Freunde und so, sind alles Arbeiter, jetzt niemand, der studiert hat, und in dem Fine-Dining-Bereich eben geht es wahrscheinlich eher ein bisschen um Leute, die mehr Geld haben und so vielleicht eben aus einem anderen kulturellen Background auch kommen. Aber der Punkt ist eben, das ist das, was ich vorhin auch gesagt habe, die Leute, die in so einem Restaurant essen, sind meistens grundlegend komplett anders aufgewachsen als die Leute, die kochen in so einem Restaurant oder auch in Hotels. Und darum habe ich mich eigentlich immer sehr wohl gefühlt, weil die Köche eben, wie gesagt, nicht irgendwie, wie hast du gesagt, ja, so...
0: Das Elitäre, genau.
1: Ich kenne wenige Köche, die elitär aufgewachsen sind. Und egal, ob du in einem 3-Sterne-Restaurant bist oder in einer Beiz, es sind alles einfach... Irgendwo einfach mal gelernte Köche meistens. Und darum habe ich das nicht so gehabt. Ich glaube aber, die Welt hat mich angezogen wegen dem, weil es etwas war, was ich nicht gekannt habe. Dass man so, ja, eben so ein bisschen Regeln hat und ja, eben, wenn so gerade die alten Sterne-Restaurants sind, am besten musst du gehst mit dem Anzug und es gibt einen Dresscode und so und eine Menüabfolge. Und ich glaube, das habe ich wirklich faszinierend gefunden und das habe ich auch heute immer nur gerade eben bei so Hotels, so alte Grand Hotels und so, wo zum Beispiel, wenn ich mit meiner Schwester bin, ich vor kurzem mal in so einem Hotel gewesen, sie hat gesagt, ich fühle mich so unwohl da. Ich wirklich komme mit dir nicht mehr daher, wir sind zu einem Event eingeladen gewesen. Und ich habe so gesagt, hey, ist doch voll geil, ihr parkt das Auto und tragt der Tasche aufs Zimmer.
0: Ja, ich verstehe.
1: Und sie hat gesagt, nein, ich fühle mich unwohl. Und ich habe ihr dann auch versucht zu erklären, du musst überlegen, die Leute, die hier arbeiten, die an der Rezeption sind und die in der Küche sind, das sind Leute wie mir. Die Leute, die daher gehen, sind nicht Leute wie mir. Aber ich fühle mich verbunden mit den Leuten, die hier arbeiten, weil ich so das Gefühl habe, ich kenne die Welt. Und das ist nicht eine Welt, wo ich mich nicht zu Hause fühle. Ja, und ich liebe einfach Luxushotel, das kann man schon sagen. Muss jetzt nicht sympathischer machen.
0: Wo man so kann, den Schlüssel hinrühren
1: kann. Ich habe wirklich eine riesige Faszination. Mittlerweile fast mehr als für so 3 Sterne. Das finde ich wirklich so Hotels, die so auf alle Details schauen, das finde ich mega faszinierend.
0: Ist das etwas, was du geniessen kannst in dem Moment? Ist dort der Genuss das Omnipräsente? Oder anders gefragt, wenn du die Leute anschaust, die dort verkehren, geniessen die das?
1: Das ist eine sehr gute Frage. Ja. Weiss ich gar nicht. Ich glaube schon. Also ich glaube auch teils. Ich glaube, es ist sicher viel Genuss. Also wenn das Bett einfach bequem und gross ist, das ist einfach Genuss. Aber ich weiss schon, was du abzielst. Es ist natürlich auch so ein bisschen das Analytische von mir, um zu sehen, wie man so ein riesen Komplex, wo irgendwie 100 Leute arbeiten, in einem Hotel so kann strukturieren und machen, dass alles so perfekt ineinander hineingreift, dass der Gast quasi das perfekte Erlebnis hat. Das fasziniert mich schon. Das gehe ich dann schon auch so analytisch an, finde dann auch immer so Details. Gespürt als Gast finde ich das dann auch schon auch mega schön und beeindruckend, ja. So eine Mischung.
0: Das kann ich nachvollziehen, vor allem mit dem, was du jetzt gerade erzählt hast. Aber ich habe ehrlicherweise sogar an die Gesellschaft gerade so gedacht. Und das ist ein anderes Bild als so eine Gaststube, wo man ein bisschen johlt und miteinander noch Lieder singt und es irgendwie lässig hat und so, dass irgendwie das Genussvolle irgendwie ganz anders lebt. Es ist, wenn ich, und ich mache das selten, und ich mache es aber auch sehr gerne, ich kann eben die Faszination von dieser Welt mega nachvollziehen. Das ist einerseits ein schöner Genuss, aber gleichzeitig ist es auch eine gewisse Anstrengung. Und so erlebe ich auch das Publikum auch in dem Lokal. Es ist nicht ausgelassen, genussvoll, wie ich mir Genuss auch könnte vorstellen.
1: Ja, das stimmt. Also ich glaube ganz viel, vor allem Leute, die jetzt nicht extrem oft in so Restaurants verkehren, glaube ich schon auch, dass sie es mega cool finden und spannend vor allem, aber sich auch ein bisschen unwohl immer fühlen. Weil eben, vielleicht haben sie nur die Kleider an, die sie sonst noch nie angewendet und so. Aber ich glaube, Leute, die regelmäßig in so Restaurants gehen oder die sich auch mit dem Thema befassen oder eben die Küche selber auch, die das kennen und die auch wissen, wir müssen nicht verkrampft und anständig sein, sondern Gastgeber finden es meistens am geilsten, wenn ein Tisch kommt, die mega einfach den Plausch haben und sich wohlfühlen, dann habe ich das Gefühl, lernt man das auch ein bisschen.
0: Ja, ja.
1: Aber es gibt natürlich auch Restaurants, man muss schon sagen, die natürlich das nicht wollen. Also
0: dass sich der Gast wohlfühlt.
1: Ja, man hat fast das Gefühl. Ja, man hat wirklich fast das Gefühl, so, hey, look, wir haben hier unsere Regeln, an der Regeln wird sich befolgt und wenn ihr zu viel Spass habt, sind ihr da vielleicht falsch. Ich bin wirklich auch schon in so Restaurants gewesen, wo ich so denke, so, ja, aber wieso denn? Das ist doch völlig veraltet. Weiss auch nicht.
0: Ja, wo man sich so schlecht fühlt, wenn dann so der Kellner kommt und irgendwie einem so 7 Minuten lang über das Menü erzählt und von wo jetzt welches Pflänzchen kommt. Ich so, ich habe keine Ahnung überhaupt, wie das Pflänzchen,
1: ja,
0: dass das existiert.
1: Ja. Ja.
0: Und gleichzeitig irgendwie noch geil.
1: Ja, eben, voll. Es ist dann auch eher immer noch davon abhängig, wie gut ist es gemacht. Eben, also ich finde, man merkt immer, jetzt gerade bei dem Beispiel, der Koch kommt zum Gast, stellt das Gericht her und erklärt das so viel zu lang. Und dann merkt man ja, wie hat er, der Koch selber, das irgendwo in einem anderen Restaurant gesehen und macht es darum, weil er glaubt, das ist jetzt mega modern und cool. Oder macht es wirklich, weil er eine Überzeugung hat, dass es ihm wichtig ist, den Gästen zu erklären, wer ist der Produzent von dem Fleisch, wie hat die Kuh geheissen, wo hat die gelebt und so. Und hat wirklich eine Bindung zum Produkt und erklärt es uns darum. Oder macht es einfach nur, weil er irgendjemand anders will nachmachen, wo das Gefühl, das ist mega cool jetzt.
0: Mhm.
1: Und ich finde, das ist dann eh immer abhängig einfach von dem, wie gut ist es wirklich gemacht.
0: Wo und wen kannst du gut geniessen?
1: Ja, also für mich ist eigentlich wirklich so etwas, wo ich am meisten abschalte, ist, wenn man so engste Freunde, Family zusammenkommt, irgendwie im Garten oder irgendwo und irgendwie einfach nur vielleicht sogar Pizza bestellt, sodass ich auch nicht muss irgendwie noch kochen, obwohl ich eigentlich auch dann gerne koche, aber ich sage jetzt mal, jetzt haben wir jetzt gerade eine Ferien gemacht, Pizza bestellen, Flasche Wein aufmachen und einfach essen und irgendwie ein bisschen dumm schnurren. Mhm. So, jetzt, für mich ist wirklich, das sind so die Momente, wo mir am wichtigsten sind, vor allem seit ich auch ein Kind habe. Also in dem Szenario schläft das Kind schon.
0: Oder schläft gut. Das Babyfon ist nebendran, es ist ruhig.
1: Ja, es schläft durch. Das sind für mich wirklich momentan so die entspannendsten Momente. Aber ins Restaurant gehen, finde ich schon auch sehr cool. Vor allem, wenn ich weiss, es ist ein Restaurant, das mir gefällt. Weil dann muss ich auch, wenn es ein neues Restaurant ist, wo ich zum ersten Mal gehe, dann ist man am Anfang noch so ein bisschen, ah, wie machen sie das? Ah, okay, sie nennen die Weingläser und Menükarte haben sie so und so gestaltet. Aber wenn ich ins Restaurant gehe, wo ich schon 5-mal war, dann habe ich das nicht mehr. Dann finde ich es einfach nur cool. Und dann kann ich auch von Anfang an einfach direkt geniessen.
0: Und wie fühlt sich Genuss an für dich?
1: Boah, das ist eine gute Frage. Also, ich glaube, so entschleunigend. Einfach so ein bisschen Kopf abschalten. Dass man wirklich so ein bisschen im Moment ist und voll. Auch nicht viel reden. Ich bin dann eher so der zuhört und eher ruhig ist.
0: Hast du das müssen lernen?
1: Geniessen.
0: Ja. Ich finde es herausfordernd, wenn man auf verschiedene Hüte da hat und in verschiedenen Orten irgendwie engagiert ist und so wie du eben eine mega schöne Karriere hast und jetzt, glaube ich, dich sehr fest gefunden hast in dem Food-Influencing und eine eigene Kochsendung und einfach sehr viele Sachen machst, die, glaube ich, lässig sind. Das dann immer auch wieder zu reflektieren und zu sagen, das ist jetzt eigentlich etwas zum Geniessen, weil das Leben ist gerade sehr, sehr toll.
1: Ja, ich musste lernen, dass ich es öfters mache. Ich glaube, ich habe das schon immer gemacht. So eben so ein bisschen bewusst einen Moment sich nehmen und sagen, hey, schau mal, eben, mein Leben ist wirklich einfach geil und das muss ich appreciaten, würde man jetzt sagen, muss ich einfach geniessen, wertschätzen. Das habe ich schon immer gemacht, aber früher halt wirklich selten. Und jetzt, vor allem auch seit ich Vater bin, habe ich das Gefühl, mache ich das noch mehr. Und kann es mehr bewusst auch wahrnehmen. Und das ist etwas mega Schönes. Und was ich vorhin nicht gesagt habe, aber so einen Moment, wenn ich es beschrieben habe, Pizza bestellen, Kind schlaft, Kollegen sind dort, Wein oder ein Bierchen und dann eine Ziege rauchen. Das ist für mich der pure Genuss. Ich rauche eigentlich nicht. Und ihr auch alle, die zuhören, rauchen nicht.
0: Ja, das reicht niemand.
1: Ganz wichtig. Aber ja, das ist
0: lustig, das ist so wie die Werbung. Was ist der Madromen? Oder das hat Ziggy rechts, das ist genau der Genuss.
1: Ja, aber ich bin jetzt einfach ehrlich und meine Frau wird es auch nicht gerne hören.
0: Was möchtest du mal gewesen sein?
1: Machen wir mal das Beispiel. Wie
0: meinst Was du möchtest du, dass man über dich sagt? Der Noah Bachhoffen. Hat nicht nur den Namen gehabt, der passt zu seinem Job. Noch nie gehört wahrscheinlich.
1: Hey, da habe ich mir im Fall irgendwie noch nie so richtig Gedanken dazu gemacht. Ich glaube, ich will schon, ein bisschen wie ich meine Mutter in Erinnerung habe, einfach so vor allem lebensbejahend und positiv. Lustig, finde ich auch immer so ein schönes Attribut. Und danach halt irgendwie auch jemand, wo kochen und wo das ganze Essen-Thema möglichst oder so vielleicht auch ein bisschen aufgelockert hat. Ich glaube, das finde ich irgendwie noch schön, wenn man das schafft. Ja.
0: Das Auflockern.
1: Und jetzt in welchem Bereich? Wenn man sagt, der Influencer oder der 20 Kochbücher gemacht hat, also das spielt mir gar nicht so eine Rolle, was der Kanal ist, wo ich quasi meine Art und wie ich bin, kann vermitteln. Ich habe das Gefühl, das verändert sich wahrscheinlich auch noch in den nächsten 20 Jahren.
0: Aha. Wie es ja beim Essen um eine Essenz geht, bei dir, so wie ich es jetzt gerade rausgehöre, ist das richtig, die Essenz in dieser Arbeit, die du machst, ist effektiv aufzulockern.
1: Ja, voll.
0: Das Thema Kulinarik ganz grundsätzlich, oder wie muss ich mir das vorstellen?
1: Ja, also es ist ja nicht so ein bewusstes Ziel von mir, Kulinarik quasi zugänglich und locker zu zeigen. Das hat sich ja so ein bisschen ergeben, aber ich glaube, es ist wie mein Wesen, Sachen so aufzulockern. Also für mich gibt es wirklich nichts mehr, wo mich durchdrehen lässt, wie wenn so Leute sagen, so und so ist es.
0: Ah, ja.
1: Und wenn man dann sagt, ja, aber man kann es ja jetzt trotzdem anders machen. Nein, wir haben seit 10 Jahren so und so ist es. Und meine Frau ist manchmal auch ein bisschen so. Und das ist auch oft unser Streitthema. Sie ist auch so eher stur, sage ich mal. Und dann sagt sie immer, nein, das geht nicht. Wir haben so immer so gemacht. Ja, man kann es ja jetzt nicht machen. Und ich glaube, beim Essen habe ich das auch. Oder einfach bei all den Sachen, die mich dann beschäftigt momentan. Und auch in den letzten 15 Jahren ist es vor allem Essen gewesen. Also kann auch sein, dass sich das noch ändert in den nächsten Jahren. Aber ich glaube immer, dass mir so wichtig ist, eben so zu sagen, ja, vielleicht kann man das Ganze auch ein bisschen lockerer und ein bisschen legerer machen und mit weniger Regeln und zugänglicher und lustiger.
0: Ist das der Schlüssel für deinen Erfolg, würdest du sagen? Dass man dir gerne zulässt und zuschaut, weil du
1: ja,
0: das Gegenteil
1: schon.
0: Vom Caminada an Lennart bist?
1: Ja, das kann schon sein. Ja, mal, ich glaube schon, dass das sehr wichtig ist in allem, was ich mache. So eben die jung, lockere Art, die ich irgendwie probiere. Haben. Voll. Obwohl Caminada eben eigentlich auch so ist, aber eben er zeigt es zu wenig.
0: Was ist es denn? Also, wir müssen ja nicht über den Caminada reden, aber was ist es, dass dir so wichtig ist, das zu zeigen?
1: Weiß ich nicht. Ich glaube, das habe ich einfach so wahrscheinlich mitgegeben bekommen. Ich habe es früher auch schon in meiner Lehrzeit schon immer schrecklich gefunden, wenn es wie so Barrikaden gibt, wo es heisst, das kann man machen, das kann man nicht machen. Und es dafür keinen guten Grund gibt. Dann habe ich mir so gedacht, das ist so blöd. Und manchmal, jetzt im Nachhinein, die Chef haben wahrscheinlich ganz oft recht gehabt, man hätte es wirklich nicht machen können. Aber mich hat das immer extrem genervt. Und das habe ich schon immer gehabt. Vielleicht ist es wahrscheinlich auch von meiner Mutter mitgegeben worden. Ich glaube, sie hat da sicher einen grossen Teil dazu beigetragen.
0: Was für eine Rolle hat dein Vater gespielt?
1: Sicher eine kleinere Rolle wie meine Mutter. Wir haben jetzt nicht mega den grossen Kontakt zu ihm gehabt. Wir haben jetzt aber auch nie irgendwie kein Verhältnis oder Streit gehabt, sondern einfach wenig Kontakt. Auch heute immer noch. Man sieht sich ab und zu, man geht zusammen essen und so, aber man hat schon eher ein distanzierteres Verhältnis. Darum würde ich sagen, ja, eher eine kleinere Rolle.
0: Vermisst du es manchmal?
1: Einen Vater zu haben, oder wie meinst du? Ich bin ja wie happy mit allem, wie es ist. Und darum würde ich es jetzt nicht wollen, mir anders wünschen. Aber klar, ich glaube, jeder Bub, gerade zu dem Teenageralter, hat gerne einen richtigen Vater.
0: Ist das etwas, was du mitnimmst in der Erziehung?
1: Ja,
0: in der Beziehungsweise ist das als Vater?
1: Brutal. Das ist auch wahrscheinlich das, was mir am schwierigsten wird machen, weil ich wie immer mir selber halt mega den Druck auflege, so ich will unbedingt ein mega guter Vater sein. Und das ist ja nicht nur positiv, eben dann übertreibt man es vielleicht auch mal. Aber klar, ich will natürlich, mir ist das mega wichtig jetzt, ja.
0: Und zum den Bogen wieder schliessen in die Kulinarik, was ist das, was dir wichtig ist, was deine Kinder essen? Gibt es so eine Safe Food, die ihr habt?
1: Ja, wir haben 3 Safe Food momentan, weil unsere Tochter wirklich ein bisschen kompliziert ist. Also sie tut mega wenig probieren und ist wirklich auch so ein bisschen kritisch bei allem. Sie hat mega viel nicht gerne und so. Aber sie isst gerne Polenta, was sehr lustig ist, Nudeln und Reis. Und die drei Sachen sind nicht so momentan so ein bisschen, komm, mach ich dann noch rasch ein bisschen Nudeln. Und einmal habe ich auch so probiert, wo sie, was hat sie denn gegessen? Ich glaube, irgendwas mit Herdöpfen, vielleicht Pommes frites einfach. Und ich habe dann noch so ein bisschen Rösti noch auf das Pommes frites drauf, weil ich so gedacht habe, sie getraut sich nicht Rösti zu probieren, ich tue sie jetzt so ein bisschen bescheissen. Und sie ist wirklich ausgerastet, wo sie so ein Stückchen Rösti im Mund hat. Also sie ist wirklich sehr picky.
0: Ja.
1: Ja, aber ich mache mir da wenig Sorgen. Ich habe das Gefühl, das kommt schon noch. Ja.
0: Sie sind ja.
1: Und manchmal sage ich immer so als Witz, sie wird die erste 3-Sterne-Köchin in der Schweiz, also eine Frau, weil es das ja nicht gibt. Aber das sage ich natürlich nur, solange sie das noch nicht versteht, weil ich natürlich nicht will, dass sie den Druck auferlegt bekommt von mir. Aber es wäre schon cool.
0: Das wäre sehr, sehr cool. Letzte Frage: Auf was freust du dich in der nächsten Zukunft? Was widmest du in absehbarer Zukunft?
1: Also, es hat sich für mich jetzt in letzter Zeit gerade so ein neues Feld auf, du hast jetzt zwar auch beruflich, ist auch ein bisschen lame, jetzt das zu sagen, aber so das ganze Produktionsthema, wie man einen Fernsehshow produziert. Ich bin ja da reingerutscht vor einem Jahr und ich finde das mega spannend, gerade auch mit den ganzen neuen Medien, die es gibt, also ein bisschen alte Welt, Fernsehen, neue Welt, YouTube, Social Media und so. Und dort habe ich jetzt so gemerkt, dass mich das extrem reizt, so ein bisschen nicht nur mal in dem Food-Bereich, sondern generell einfach. Wie, also eben, ich mache ja meine Videos auf Instagram, so mache ich alles selber. Aber es ist ja sehr simpel, iPhone, selber schneiden, so alles ganz einfach. Aber wenn man jetzt so ein bisschen grössere Produktionen macht, wie macht man das, dass es so ist, dass es mir gefällt und so. Und ja, ich glaube, das wird in den nächsten paar Jahren sicher ein grösseres Thema werden.
0: Also Producer?
1: Ja.
0: Bis, was ist das Fernziel?
1: A long version Food-Show, sage ich jetzt mal, wo man selber produziert, wo man voll dahinter steht und wo man von A bis Z wirklich geil findet. Weil das ist mir bis jetzt, Spoiler, noch nicht gelungen.
0: Was ist das, was du nicht geil findest an dieser Sendung, die du jetzt gemacht hast?
1: Also ich habe ja schon 2 TV-Shows gemacht, ich habe schon YouTube-Shows gemacht mit allen möglichen Sachen, jetzt auch gar nicht etwas rausnehmen, aber bis jetzt habe ich einfach immer Kleinigkeiten, die mich stören. Also auch bei meinen Reels stören mich auch Sachen, wo ich mir denke, das müsste ich anders machen und so. Und ich glaube auch, es ist eigentlich nicht gut, quasi die Perfektion anstreben, weil das bekanntlich unmöglich ist. Aber so ein bisschen irgendwie dort herzukommen, dass ich wie meine eigenen Shows kann schauen kann und sagen, boah, das ist richtig gut. Das finde ich richtig lustig und unterhaltsam und einfach eine gute Show. Und bis jetzt bin ich immer so, ja, ich hätte es vielleicht jetzt ein bisschen anders machen. Das ist ein bisschen, ja, einfach immer Details. Aber das bin einfach ich, oder, wo das wahrscheinlich so sieht.
0: Ich bin mega gespannt auf das.
1: Ich auch.
0: Und ich wünsche dir viel Erfolg dabei.
1: Merci vielmals.
0: Schön habt ihr euch Zeit genommen. Habt ihr mitgehört? Sind ihr dabei geblieben bis zum Schluss? Da in der Widmerei. Dem Podcast, wo wir uns Menschen widmen und den grossen Fragen vom Leben. Ich bin sehr gespannt, was ihr denkt, was ihr mitnehmt. Schreibt uns sehr gerne, wenn ihr mögt. Auch da unten in die Kommentarspalte von dem Podcast. 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Mein Name ist Dominik Widmer und ich freue mich, wenn ihr auch die nächste Folge hört. Jeden Sonntag mit Menschen, die etwas zu erzählen haben. Ich wünsche euch einen schönen Tag, gute Nacht und alles Liebe.

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2: Ich bin der Nico Eichwald. Guten Morgen. Mehr als 3 Monate nach Beginn des Iran-Kriegs gibt es offenbar ein Abkommen zwischen den USA und dem Iran. Dies bestätigt der pakistanische Premierminister. Die Dokumente sollen in Kürze fertiggestellt und schon an diesem Wochenende womöglich in der Schweiz unterzeichnet werden. Ein hochrangiger US-Beamter machte allerdings klar, dass noch immer nicht final feststehe, ob es wirklich dazu komme. Die Inklusion von Menschen mit Behinderung hat in der Schweiz in den letzten 3 Jahren kaum Fortschritte gemacht. Das zeigt eine Studie der Organisation Pro Infirmis. Laut der Organisation werden die rund 1,7 Millionen Menschen mit Behinderung immer noch weitgehend ausgeschlossen. Rund jeder 4. Mensch mit Behinderung kenne das Gefühl, rechtlich nicht gleich behandelt zu werden. 3 Bergsteiger sind in den italienischen Alpen ums Leben gekommen. Die Bergrettung fand die Leichen auf rund 3600 Metern Höhe am Berg Gran Paradiso. Am frühen Morgen waren die Alpinisten zum Gipfel aufgebrochen, abends aber nicht zurückgekehrt. Laut Bergrettung stürzten die Bergsteiger an der Nordwand ab. Wie es dazu kam, ist unklar. 2 der Opfer stammten aus Italien. Die Identität der 3. Person ist nicht bekannt. In der 1. Runde der Gruppe B an der Fußball-Weltmeisterschaft trennen sich Kanada und Bosnien und Herzegowina nach einem späten Treffer durch die Kanadier mit 1:1. Die USA gewinnt ihr Auftaktspiel in der Gruppe D gegen Paraguay mit 4:1. Heute gibt es einen schönen Tag, es hat nur wenig Wolken, sonst gibt es heute viel Sonne und die Temperaturen steigen am Nachmittag bis auf 28 Grad.
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6: Ich bin der Nico Eichwald. Guten Morgen. Mehr als drei Monate nach Beginn des Iran-Kriegs gibt es offenbar ein Abkommen zwischen den USA und dem Iran. Dies bestätigt der pakistanische Premierminister. Die Dokumente sollen in Kürze fertiggestellt und schon an diesem Wochenende womöglich in der Schweiz unterzeichnet werden. Ein hochrangiger US-Beamter machte allerdings klar, dass noch immer nicht final feststehe, ob es wirklich dazu komme. Die Inklusion von Menschen mit Behinderung hat in der Schweiz in den letzten drei Jahren kaum Fortschritte gemacht. Das zeigt eine Studie der Organisation Pro Infirmis. Laut der Organisation werden die rund 1,7 Millionen Menschen mit Behinderung immer noch weitgehend ausgeschlossen. Rund jeder vierte Mensch mit Behinderung kenne das Gefühl, rechtlich nicht gleich behandelt zu werden. Elon Musk ist nach dem Rekordbörsengang seiner Weltraumfirma SpaceX der erste Mensch mit einem Billionenvermögen. Die SpaceX-Aktie beendete ihren ersten Handelstag mit einem Plus von gut 19% auf rund 161 Dollar. Musks Vermögen schätzte das Magazin Forbes danach auf etwa 1,1 Billionen Dollar. Musk ist Gründer und Chef von SpaceX und hält einen Anteil von rund 40%. In der ersten Runde der Gruppe B an der Fußball-Weltmeisterschaft trennen sich Kanada und Bosnien und Herzegowina nach einem späten Treffer durch die Kanadier mit 1:1. Die USA gewinnt ihr Auftaktspiel in der Gruppe D gegen Paraguay mit 4:1. Heute gibt es einen schönen Tag, es hat nur wenig Wolken, sonst gibt es heute viel Sonne und die Temperaturen steigen am Nachmittag bis auf 28 Grad.
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2: Ich bin der Nico Eichwald. Guten Morgen. Die US-Zollpolitik wird auch nach Donald Trump bestehen bleiben. Das sagt SECO-Staatssekretärin Helene Budliga-Tieda in der Schweiz am Wochenende. Die Reindustrialisierung der USA und die Idee, den Mittleren Westen wieder wirtschaftlich zu stärken, seien ein parteiübergreifendes Anliegen. Das werde nicht verschwinden, wenn irgendwann wieder ein Demokrat gewählt wird. Drei Bergsteiger sind in den italienischen Alpen ums Leben gekommen. Die Bergrettung fand die Leichen auf rund 3600 Metern Höhe am Berg Gran Paradiso. Am frühen Morgen waren die Alpinisten zum Gipfel aufgebrochen, abends aber nicht zurückgekehrt. Laut Bergrettung stürzten die Bergsteiger an der Nordwand ab. Wie es dazu kam, ist unklar. Zwei der Opfer stammten aus Italien. Die Identität der dritten Person ist nicht bekannt. Elon Musk ist nach dem Rekordbörsengang seiner Weltraumfirma SpaceX der erste Mensch mit einem Billionenvermögen. Die SpaceX-Aktie beendete ihren ersten Handelstag mit einem Plus von gut 19% auf rund 161 Dollar. Musks Vermögen schätzte das Magazin Forbes danach auf etwa 1,1 Billionen Dollar. Musk ist Gründer und Chef von SpaceX und hält einen Anteil von rund 40%. In der ersten Runde der Gruppe B an der Fußball-Weltmeisterschaft trennen sich Kanada und Bosnien und Herzegowina nach einem späten Treffer durch die Kanadier mit 1:1. Die USA gewinnt ihr Auftaktspiel in der Gruppe D gegen Paraguay mit 4:1. Heute gibt es einen schönen Tag, es hat nur wenig Wolken, sonst gibt es heute viel Sonne und die Temperaturen steigen am Nachmittag bis auf 28 Grad.
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4: Ich bin der Nico Eichwald. Guten Morgen. Die US-Zollpolitik wird auch nach Donald Trump bestehen bleiben. Das sagt SECO-Staatssekretärin Helene Budliga-Tieda in der Schweiz am Wochenende. Die Reindustrialisierung der USA und die Idee, den Mittleren Westen wieder wirtschaftlich zu stärken, seien ein parteiübergreifendes Anliegen. Das werde nicht verschwinden, wenn irgendwann wieder ein Demokrat gewählt wird, sagt Budliga-Tieda. Allenfalls werde sich der Ton ändern, nicht aber die grundsätzliche Ausrichtung der Handelspolitik. Die Solaranlage, die seit einem Jahr auf einer Bahnstrecke im Kanton Neuenburg getestet wird, hat den Bahnverkehr nicht beeinträchtigt. Das teilt Arc Info mit. Die von der Wattländer Startup-Firma Sunways entwickelte Anlage sei nach der Durchfahrt von mehr als 6000 Zügen ohne Einfluss auf Spurweite und Niveau der Schienen geblieben. Auch die Befestigungen der 48 Solarpanels hätten keine Probleme verursacht. Solaranlage, Bahnbetrieb und Unterhaltsarbeiten hätten bislang problemlos nebeneinander funktioniert. Die USA müssen Erinnerungen an die Sklaverei vorerst wieder anbringen. Die US-Regierung hatte in Nationalparks und an öffentlichen Plätzen Tafeln entfernen lassen, die an Sklaverei oder Rassismus erinnern. Das Vorgehen der Regierung habe zum Ziel, die Geschichte der USA umzuschreiben, teilt eine Bundesrichterin aus Boston mit. Die US-Regierung hat nun 3 Wochen Zeit, Tafeln, Denkmäler und Statuen wieder anzubringen. In der ersten Runde der Gruppe B an der Fußball-Weltmeisterschaft trennen sich Kanada und Bosnien und Herzegowina nach einem späten Treffer durch die Kanadier mit 1:1. Die USA gewinnt ihr Auftaktspiel in der Gruppe D gegen Paraguay mit 4:1. Heute gibt es einen schönen Tag, es hat nur wenig Wolken, sonst gibt es heute viel Sonne und die Temperaturen steigen am Nachmittag bis auf 28 Grad.
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4: Ich bin der Nico Eichwald. Barbetreiberin Jessica Moretti hat vor der Brandkatastrophe in Crans-Montana insgesamt 900 Wunderkerzen bestellt. Die Wunderkerzen gelten als Auslöser des Brandes. Chatverläufe zeigten, dass Jessica Moretti schon 2019 vor den Kerzen gewarnt hatte. Trotzdem habe sie weitere 900 Stück bestellt. In einer Sprachnachricht, die der Zeitung La Repubblica vorliegt, sagt Moretti, sie müsse die bestellten Wunderkerzen in Frankreich abholen, dass sie explosiv seien und nicht in die Schweiz geliefert würden. Ermittlern erzählten Moretti, sie könnten sich nicht daran erinnern, Wunderkerzen in Frankreich abgeholt zu haben. Die Solaranlage, die seit einem Jahr auf einer Bahnstrecke im Kanton Neuenburg getestet wird, hat den Bahnverkehr nicht beeinträchtigt. Das teilt Arc Info mit. Die von der Wattländer Startup-Firma Sunways entwickelte Anlage sei nach der Durchfahrt von mehr als 6000 Zügen ohne Einfluss auf Spurweite und Niveau der Schienen geblieben. Auch die Befestigungen der 48 Solarpanels hätten keine Probleme verursacht. Solaranlage, Bahnbetrieb und Unterhaltsarbeiten hätten bislang problemlos nebeneinander funktioniert. Mehrere Personen sind in die Fahrzeuge des englischen Fußballverbands eingebrochen und haben dabei Trainingsausrüstung der englischen Nationalmannschaft geklaut. Was dabei genau entwendet worden ist, wird noch abgeklärt, berichtet die britische BBC. Es wird aber befürchtet, dass auch Bälle und Fußballschuhe Teil des Diebesguts sind. Gleichzeitig sollen bereits zwei Personen verhaftet worden sein. Heute gibt es einen schönen Tag, es hat nur wenig Wolken, sonst gibt es heute viel Sonne und die Temperaturen steigen am Nachmittag bis auf 28 Grad.
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4: Ich bin der Nico Eichwald. Barbetreiberin Jessica Moretti hat vor der Brandkatastrophe in Crans-Montana insgesamt 900 Wunderkerzen bestellt. Die Wunderkerzen gelten als Auslöser des Brandes. Chatverläufe zeigten, dass Jessica Moretti schon 2019 vor den Kerzen gewarnt hatte. Trotzdem habe sie weitere 900 Stück bestellt. In einer Sprachnachricht, die der Zeitung La Repubblica vorliegt, sagt Moretti, sie müsse die bestellten Wunderkerzen in Frankreich abholen, dass sie explosiv seien und nicht in die Schweiz geliefert würden. Ermittlern erzählten Moretti, sie könnten sich nicht daran erinnern, Wunderkerzen in Frankreich abgeholt zu haben. Gegen die Umstrukturierung von SBB Cargo im Tessin haben gestern Abend in Chiasso mehrere hundert Menschen demonstriert. Ein Beschluss der SBB-Direktion sieht den Abbau von 200 Arbeitsplätzen in der ganzen Schweiz vor, davon allein 40 im Tessin. Im Tessin sollen das Lokführerdepot und zwei Güterverkehrszentren geschlossen werden. Laut SBB handelt es sich aber nicht um Entlassungen, sondern um Versetzungen an andere Standorte oder zu Tochtergesellschaften. Die USA müssen Erinnerungen an die Sklaverei vorerst wieder anbringen. Die US-Regierung hatte in Nationalparks und an öffentlichen Plätzen Tafeln entfernen lassen, die an Sklaverei oder Rassismus erinnern. Das Vorgehen der Regierung habe zum Ziel, die Geschichte der USA umzuschreiben, teilt eine Bundesrichterin aus Boston mit. Die US-Regierung hat nun 3 Wochen Zeit, Tafeln, Denkmäler und Statuen wieder anzubringen. Heute gibt es einen schönen Tag, es hat nur wenig Wolken, sonst gibt es heute viel Sonne und die Temperaturen steigen am Nachmittag bis auf 28 Grad.
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3: Ich bin der Nico Eichwald. Die Schweizer Nationalmannschaft spielt heute Abend ihr erstes Gruppenspiel an der Fußball-WM gegen Katar. Die Schweiz gilt als Favoritin und könnte sich mit einem Sieg eine gute Ausgangslage erspielen. Zudem haben die Gruppengegner der Schweiz, Kanada und Bosnien-Herzegowina im gestrigen Spiel 1:1 unentschieden gespielt. Er hoffe auf einen guten Auftakt, sagt Nazi-Trainer Murat Yakin bei SRF.
4: Es hat immer so die Startspiele, ein bisschen Nervosität drin liegt, ein bisschen mal auch daran gewöhnen, ein bisschen Luft schnuppern. Aber ich glaube, wir haben einen erfahrenen Spieler in der eigenen Reihe mit dem Captain, der die Mannschaft vor Arbeit führt.
3: Anpfiff im San Francisco Bay Area Stadium in Santa Clara ist um 21 Uhr. Gegen die Umstrukturierung von SBB Cargo im Tessin haben gestern Abend in Chiasso mehrere hundert Menschen demonstriert. Ein Beschluss der SBB-Direktion sieht den Abbau von 200 Arbeitsplätzen in der ganzen Schweiz vor, davon allein 40 im Tessin. Im Tessin sollen das Lokführerdepot und zwei Güterverkehrszentren geschlossen werden. Laut SBB handelt es sich aber nicht um Entlassungen, sondern um Versetzungen an andere Standorte oder zu Tochtergesellschaften. Die geplante Übernahme von Warner Bros. Discovery durch Paramount im Wert von über 100 Milliarden Dollar wurde vom US-Justizministerium gebilligt. Die Kartellbehörde sieht keine Probleme für den Wettbewerb. Noch ist die Übernahme aber trotz Zustimmung aus Washington nicht endgültig. Mehrere US-Bundesstaaten prüfen rechtliche Schritte und könnten Klage einreichen. Heute gibt es einen schönen Tag, es hat nur wenig Wolken, sonst gibt es heute viel Sonne und die Temperaturen steigen am Nachmittag bis auf 28 Grad.
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4: Nico Eichwald. Die Schweizer Nationalmannschaft spielt heute Abend ihr erstes Gruppenspiel an der Fußball-WM gegen Katar. Die Schweiz gilt als Favoritin und könnte sich mit einem Sieg eine gute Ausgangslage erspielen. Zudem haben die Gruppengegner der Schweiz, Kanada und Bosnien-Herzegowina im gestrigen Spiel 1:1 unentschieden gespielt. Er hoffe auf einen guten Auftakt, sagt Nazi-Trainer Murat Yakin bei SRF.
5: Es hat immer so ein die Startspiele, ein bisschen Nervosität drin liegt, ein bisschen mal auch daran gewöhnen, ein bisschen Luft schnuppern. Aber ich glaube, wir haben einen erfahrenen Spieler in der eigenen Reihe mit dem Captain, der die Mannschaft vor Arbeit führt.
4: Anpfiff im San Francisco Bay Area Stadium in Santa Clara ist um 21 Uhr. Eine ehemalige Mitarbeiterin der Branchenorganisation Holzbau Schweiz steht im Verdacht, zwischen 2022 und 2025 rund 1,6 Millionen Franken veruntreut zu haben. Der Skandal flog erst bei der Aufarbeitung des Geschäftsjahres 2025 auf, schreibt Blick. Parallel zum Strafverfahren wurden und werden die bestehenden Prozesse und Kontrollmechanismen überprüft und angepasst. Holzbau Schweiz vertritt die Interessen von rund 1.000 Betrieben und Zimmereien in der Deutschschweiz und im Tessin. Die geplante Übernahme von Warner Bros. Discovery durch Paramount im Wert von über 100 Milliarden Dollar wurde vom US-Justizministerium gebilligt. Die Kartellbehörde sieht keine Probleme für den Wettbewerb. Noch ist die Übernahme aber trotz Zustimmung aus Washington nicht endgültig. Mehrere US-Bundesstaaten prüfen rechtliche Schritte und könnten Klage einreichen. Heute gibt es einen schönen Tag, es hat nur wenig Wolken, sonst gibt es heute viel Sonne und die Temperaturen steigen am Nachmittag bis auf 28 Grad.
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3: Ich bin Selina Urech. Rund 800 ehemalige Fading- und Heimkinder haben sich heute in Langenthal zum nationalen Sommerfest getroffen. Ehrengast war Bundesrätin Elisabeth Bohm-Schneider. Die Betroffenen verdienten historische Klarheit und eine ehrliche Auseinandersetzung mit dem Geschehen, so die Bundesrätin. Zum Sommerfest eingeladen hatte die Guido Fluri Stiftung. Sie hatte 2014 die Wiedergutmachungsinitiative lanciert. Eine ehemalige Mitarbeiterin der Branchenorganisation Holzbau Schweiz steht im Verdacht, zwischen 2022 und 2025 rund 1,6 Millionen Franken veruntreut zu haben. Der Skandal flog erst bei der Aufarbeitung des Geschäftsjahres 2025 auf, schreibt der Blick. Parallel zum Strafverfahren wurden und werden die bestehenden Prozesse und Kontrollmechanismen überprüft und angepasst. Die Schweizer Fußballnationalmannschaft der Männer spielt heute Abend ihr erstes Gruppenspiel an der Fußball-WM gegen Katar. Die Schweiz gilt als Favoritin und könnte sich mit einem Sieg eine gute Ausgangslage erspielen. Zudem haben die Gruppengegner der Schweiz, Kanada und Bosnien-Herzegowina, im gestrigen Spiel 1:1 unentschieden gespielt. Er hoffe auf einen guten Auftakt, sagt Nazi-Captain Granit Xhaka bei SRF.
4: Ja, wir haben eine gute Mannschaft, wir haben junge Spieler, die auch hochgekommen sind, die Druck machen. Am Schluss wollen wir natürlich die beste WM aller Zeiten spielen und für das braucht es sehr viel.
3: Anpfiff in San Francisco Area Stadium in Santa Clara ist um 21 Uhr. Am Nachmittag haben wir viel Sonne und nur wenig Wolken, dafür ein mäßiger Westwind. Das Ganze bei um die 27 Grad.
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6: Ich bin Celina Urech. Die USA und der Iran stehen offenbar kurz vor einem Friedensabkommen. Das teilt der pakistanische Premierminister mit. Demnach wurde ein endgültiger Vertragstext ausgearbeitet. Die Unterzeichnung könnte bereits innerhalb der nächsten 24 Stunden erfolgen. Pakistan vermittelt seit Monaten zwischen dem Iran und den USA. Offizielle Bestätigungen aus Washington und Teheran stehen allerdings noch aus. Rund 800 ehemalige Fading- und Heimkinder haben sich heute in Langenthal zum nationalen Sommerfest getroffen. Ehrengast war Bundesrätin Elisabeth Bohm-Schneider. Die Betroffenen verdienten historische Klarheit und eine ehrliche Auseinandersetzung mit dem Geschehen, so die Bundesrätin. Zum Sommerfest eingeladen hatte die Guido Fluri Stiftung. Sie hatte 2014 die Wiedergutmachungsinitiative lanciert. Eine ehemalige Mitarbeiterin der Branchenorganisation Holzbau Schweiz steht im Verdacht, zwischen 2022 und 2025 rund 1,6 Millionen Franken veruntreut zu haben. Der Skandal flog erst bei der Aufarbeitung des Geschäftsjahres 2025 auf, schreibt der Blick. Parallel zum Strafverfahren wurden und werden die bestehenden Prozesse und Kontrollmechanismen überprüft und angepasst. Am Nachmittag haben wir viel Sonne und nur wenig Wolken, dafür ein mäßiger Westwind. Das Ganze bei um die 27 Grad.
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2: Ich bin Celina Urech. Die USA und der Iran stehen offenbar kurz vor einem Friedensabkommen. Das teilt der pakistanische Premierminister mit. Demnach wurde ein endgültiger Vertragstext ausgearbeitet. Die Unterzeichnung könnte bereits innerhalb der nächsten 24 Stunden erfolgen. Pakistan vermittelt seit Monaten zwischen dem Iran und den USA. Offizielle Bestätigungen aus Washington und Teheran stehen allerdings noch aus. Internationale Medien haben sich mehrheitlich kritisch zur SVP-Initiative «Keine 10 Millionen Schweiz» geäußert. Der deutsche Spiegel, die französische Zeitung Le Figaro sowie die britische Zeitung The Guardian warnen vor negativen Folgen für Wirtschaft und Beziehungen zur EU. Der Guardian bezeichnet die Vorlage gar als Rechtsaußenfantasie. Morgen stimmt die Schweizer Bevölkerung darüber ab. Die Vorlage will die Zuwanderung begrenzen, damit die ständige Wohnbevölkerung der Schweiz die 10-Millionen-Grenze nicht überschreitet. Auf dem Genfer See haben rund 20 Boote der Gaza-Flotte die Politik der G7-Staaten angeprangert. Hintergrund ist der G7-Gipfel im französischen Evian. Die Organisatorinnen und Organisatoren erklärten, mit der Aktion wolle man auf die bestehende Mitverantwortung der Staaten für die Lage im Gazastreifen aufmerksam machen. Kritisiert wurde insbesondere die militärische Unterstützung Israels. Am Nachmittag haben wir viel Sonne und nur wenig Wolken, dafür ein mäßiger Westwind. Das Ganze bei um die 27 Grad.
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5: Ich bin Celina Urech. Internationale Medien haben sich mehrheitlich kritisch zur SVP-Initiative Keine 10 Millionen Schweiz geäußert. Der deutsche Spiegel, die französische Zeitung Le Figaro sowie die britische Zeitung The Guardian warnen vor negativen Folgen für Wirtschaft und Beziehungen zur EU. Der Guardian bezeichnet die Vorlage gar als Rechtsaußenfantasie. Morgen stimmt die Schweizer Bevölkerung darüber ab. Die Vorlage will die Zuwanderung begrenzen, damit die ständige Wohnbevölkerung der Schweiz die 10-Millionen-Grenze nicht überschreitet. Auf dem Genfersee haben rund 20 Boote der Gaza-Flotte die Politik der G7-Staaten angeprangert. Hintergrund ist der G7-Gipfel im französischen Evian. Die Organisatorinnen und Organisatoren erklärten, mit der Aktion wolle man auf die bestehende Mitverantwortung der Staaten für die Lage im Gazastreifen aufmerksam machen. Kritisiert wurde insbesondere die militärische Unterstützung Israels. Die Schweiz erlebt ab Mitte der Woche die zweite Hitzewelle des Jahres. Ab Mittwoch steigen die Temperaturen im Flachland auf bis zu 33 Grad. Die Hitzephase dürfte laut Meteo Schweiz bis ins Wochenende anhalten. Besonders heiß werde es voraussichtlich im Wallis, im Raum Genf, in Basel sowie entlang der unteren Aare. In den Alpen sind am Wochenende zudem Hitzegewitter möglich. Es bleibt auch in der Nacht ein klarer Himmel, darum starten wir morgen wieder mit viel Sonnenschein im Tag und sommerlichen Temperaturen bei um die 26 Grad.
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3: Ich bin Selina Urech. Guten Abend. Der SHG geht es finanziell besser als erwartet. Das zeigen die Zahlen für das letzte Jahr, wie CA Media berichtet. Sowohl die Werbe- und Sponsoring-Einnahmen als auch die übrigen Erträge sind gegenüber den Vorjahren gestiegen. Dazu beigetragen haben unter anderem große Sportanlässe und der Eurovision Song Contest in Basel. Trotz der besseren Entwicklung hält die SAG an ihrem Sparziel fest. Bis 2029 sollen weiterhin 270 Millionen Franken eingespart und rund 900 Stellen abgebaut werden. In Alschwil im Kanton Basel-Landschaft haben sich gestern Abend zwei Kinder bei einem E-Scooter-Unfall verletzt. Ein 13-jähriger Junge erlitt erhebliche Kopfverletzungen, ein 9-jähriger Mitfahrer wurde leicht verletzt. Laut der Baselbieter Polizei stürzten die beiden auf einem Fuß- und Veloweg ohne Beteiligung Dritter zu Boden. Der 13-jährige trug einen Schutzhelm, zog sich dennoch schwere Kopfverletzungen zu. Beide Kinder wurden ins Universitätsspital bei der Basel gebracht. Die Ermittlungen dauern an. Zehntausende Menschen haben in der südkoreanischen Hauptstadt Seoul an der größten Pride-Parade des Landes teilgenommen. Sie demonstrierten mit Regenbogenflaggen und Protestbahnen für die Rechte der LGBTQ-Community. Nur wenige hundert Meter entfernt fand eine christliche Gegendemo statt. Homosexualität ist in den Augen der Gegendemonstranten eine Sünde. Südkorea gehört neben Japan und der Türkei laut einer OECD-Studie zu den Schlusslichtern bei der rechtlichen Gleichstellung von LGBTQ-Personen. Der britische Formel-1-Pilot George Russell gewinnt das Qualifying in Barcelona. Er gewinnt im Mercedes vor dem Briten Lewis Hamilton im Ferrari und dem Italiener Kimi Antonelli im Mercedes. Es bleibt auch in der Nacht ein klarer Himmel, darum starten wir morgen wieder mit viel Sonnenschein im Tag und sommerlichen Temperaturen bei um die 26 Grad.
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2: Ich bin Selina Urech. Guten Abend. Der SHG geht es finanziell besser als erwartet. Das zeigen die Zahlen für das letzte Jahr, wie CA Media berichtet. Sowohl die Werbe- und Sponsoring-Einnahmen als auch die übrigen Erträge sind gegenüber den Vorjahren gestiegen. Dazu beigetragen haben unter anderem große Sportanlässe und der Eurovision Song Contest in Basel. Trotz der besseren Entwicklung hält die SAG an ihrem Sparziel fest. Bis 2029 sollen weiterhin 270 Millionen Franken eingespart und rund 900 Stellen abgebaut werden. Die FDP-Frauen haben heute, einen Tag vor dem feministischen Streiktag, mit einer landesweiten Aktion auf ihre Anliegen aufmerksam gemacht. Frühmorgens verteilten sie rund 5000 blaue Velosattelüberzüge mit dem Slogan «Wir treten in die Pedale für Frauenrechte». Statt zu streiken, habe man mit der Aktion ein Zeichen für Fortschritt, Freiheit und Gemeinsinn setzen wollen, so die FDP. Zehntausende Menschen haben in der südkoreanischen Hauptstadt Seoul an der größten Pride-Parade des Landes teilgenommen. Sie demonstrierten mit Regenbogenflaggen und Protestbahnen für die Rechte der LGBTQ-Community. Nur wenige hundert Meter entfernt fand eine christliche Gegendemo statt. Homosexualität ist in den Augen der Gegendemonstranten eine Sünde. Südkorea gehört neben Japan und der Türkei laut einer OECD-Studie zu den Schlusslichtern bei der rechtlichen Gleichstellung von LGBTQ-Personen. Es bleibt auch in der Nacht ein klarer Himmel, darum starten wir morgen wieder mit viel Sonnenschein im Tag und sommerlichen Temperaturen bei um die 26 Grad.
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2: Ich bin Celina Urech. Guten Abend. Im Krieg zwischen den USA und dem Iran hat sich die Schweiz bereit erklärt, ein mögliches Treffen zur Unterzeichnung eines Friedensabkommens auszurichten. Das teilt das eidgenössische Außendepartement mit. Falls sich Delegationen beider Staaten persönlich treffen wollten, stehe die Schweiz als Gastgeberin zur Verfügung. Zuvor hatte der pakistanische Premierminister erklärt, ein Abkommen könnte womöglich bereits innerhalb der nächsten 24 Stunden zustande kommen. Pakistan vermittelt seit Monaten zwischen den beiden Staaten. Die FDP-Frauen haben heute einen Tag vor dem feministischen Streiktag mit einer landesweiten Aktion auf ihre Anliegen aufmerksam gemacht. Frühmorgens verteilten sie rund 5000 blaue Velosattelüberzüge mit dem Slogan «Wir treten in die Pedale für Frauenrechte». Für die FDP-Frauen Schweiz bedeutet Frauenpolitik, Frauen stärken, statt sie in Rollenbildern festzuhalten. Im Zentrum stehe für sie Selbstverantwortung, Freiheit und soziale Gerechtigkeit. Statt zu streiken, habe man mit der Aktion ein Zeichen für Fortschritt, Freiheit und Gemeinsinn setzen wollen. Die Zahl der Straftaten gegen wohnungslose Menschen in Deutschland ist deutlich gestiegen. Das berichtet der Spiegel. Demnach registrierten die Behörden fast 17% mehr Delikte als im Vorjahr. Am häufigsten wurden obdachlose Menschen in Berlin Opfer von Straftaten. Fachleute gehen allerdings von einer hohen Dunkelziffer aus. Viele Betroffene würden Übergriffe nicht anzeigen. Es bleibt auch in der Nacht ein klarer Himmel, darum starten wir morgen wieder mit viel Sonnenschein im Tag und sommerlichen Temperaturen bei um die 26 Grad.
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2: Diese Themen haben heute Schlagzeilen gemacht. Guten Abend. Rund 800 ehemalige Fading- und Heimkinder haben sich heute in Langenthal zum nationalen Sommerfest getroffen. Ihren Gast war Bundesrätin Elisabeth Bohm-Schneider. Sie erinnerte an die tiefen Wunden, welche fürsorgerische Zwangsmaßnahmen und Fremdplatzierungen hinterlassen hätten. Die Betroffenen verdienten historische Klarheit und eine ehrliche Auseinandersetzung mit dem Geschehen, so die Bundesrätin. Zum Sommerfest eingeladen hatte die Guido-Fluri-Stiftung. Sie hatte 2014 die Wiedergutmachungsinitiative lanciert. Auf dem Genfer See haben rund 20 Boote der Gaza-Flotte die Politik der G7-Staaten angeprangert. Hintergrund ist der G7-Gipfel im französischen Evian. Auf den Fahnen der Boote waren unter anderem Slogans wie «Stopp die Komplizenschaft» und «Freiheit für Palästina» zu lesen. Die Organisatorinnen und Organisatoren erklärten, mit der Aktion wolle man auf die bestehende Mitverantwortung der Staaten für die Lage im Gazastreifen aufmerksam machen. Kritisiert wurde insbesondere die militärische Unterstützung Israels. Internationale Medien haben sich mehrheitlich kritisch zur SVP-Initiative «Keine 10 Millionen Schweiz» geäußert. Der deutsche Spiegel, die französische Zeitung Le Figaro sowie die britische Zeitung The Guardian warnen vor negativen Folgen für Wirtschaft und Beziehungen zur EU. Der Guardian bezeichnet die Vorlage gar als Rechtsaußenfantasie. Morgen stimmt die Schweizer Bevölkerung darüber ab. Die Vorlage will die Zuwanderung begrenzen, damit die ständige Wohnbevölkerung der Schweiz die 10-Millionen-Grenze nicht überschreitet. Die FDP-Frauen haben heute einen Tag vor dem feministischen Streiktag mit einer landesweiten Aktion auf ihre Anliegen aufmerksam gemacht. Frühmorgens verteilten sie rund 5000 blaue Velosattelüberzüge mit dem Slogan «Wir treten in die Pedale für Frauenrechte». Für die FDP-Frauen Schweiz bedeutet Frauenpolitik, Frauen stärken, statt sie in Rollenbildern festzuhalten. Im Zentrum stehe für sie Selbstverantwortung, Freiheit und soziale Gerechtigkeit. Statt zu streiken, habe man mit der Aktion ein Zeichen für Fortschritt, Freiheit und Gemeinsinn setzen wollen. Die Zahl der Straftaten gegen wohnungslose Menschen in Deutschland ist deutlich gestiegen. Das berichtet der Spiegel. Demnach registrierten die Behörden fast 17% mehr Delikte als im Vorjahr. Am häufigsten wurden obdachlose Menschen in Berlin Opfer von Straftaten. Fachleute gehen allerdings von einer hohen Dunkelziffer aus. Viele Betroffene würden Übergriffe nicht anzeigen.
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2: Diese Themen haben heute Schlagzeilen gemacht. Guten Abend. Der SHG geht es finanziell besser als erwartet. Das zeigen die Zahlen für das letzte Jahr, wie CA Media berichtet. Sowohl die Werbe- und Sponsoring-Einnahmen als auch die übrigen Erträge sind gegenüber den Vorjahren gestiegen. Dazu beigetragen haben unter anderem große Sportanlässe und der Eurovision Song Contest in Basel. Trotz der besseren Entwicklung hält die SHG an ihrem Sparziel fest. Bis 2029 sollen weiterhin 270 Millionen Franken eingespart und rund 900 Stellen abgebaut werden.
3: Barbetreiberin Jessica Moretti hat vor der Brandkatastrophe in Crans-Montana insgesamt 900 Wunderkerzen bestellt. Die Wunderkerzen gelten als Auslöser des Brandes. Chatverläufe zeigten, dass Jessica Moretti schon 2019 vor den Kerzen gewarnt hatte. Trotzdem habe sie weitere 900 Stück bestellt. In einer Sprachnachricht, die der Zeitung La Repubblica vorliegt, sagt Moretti, sie müsse die bestellten Wunderkerzen in Frankreich abholen, dass sie explosiv seien und nicht in die Schweiz geliefert würden. Ermittlern erzählten Moretti, sie könnten sich nicht daran erinnern, Wunderkerzen in Frankreich abgeholt zu haben.
2: Die Schweiz erlebt ab Mitte der Woche die zweite Hitzewelle des Jahres. Ab Mittwoch steigen die Temperaturen im Flachland auf bis zu 33 Grad. Die Hitzephase dürfte laut Meteo Schweiz bis ins Wochenende anhalten. Besonders heiß werde es voraussichtlich im Wallis, im Raum Genf, in Basel sowie entlang der unteren Aare. In den Alpen sind am Wochenende zudem Hitzegewitter möglich.
3: Der iranische Fußballverband wirft FIFA-Präsident Gianni Infantino vor, Zusagen nicht eingehalten zu haben. Infantino habe uneingeschränkten Zugang für alle Verbandsmitglieder zu den drei WM-Spielen des Irans in den USA versprochen, sagte ein iranischer WM-Teambetreuer. Er ist einer von 15 iranischen Funktionären, die kein US-Visum für die WM-Spiele erhalten haben. Am Mittwoch hatte Infantino bei einer Pressekonferenz Irans WM-Teilnahme noch als Beweis für den Erfolg der FIFA bei der Bewältigung komplexer politischer Fragen gefeiert. Die USA müssen Erinnerungen an die Sklaverei vorerst wieder anbringen. Die US-Regierung hatte in Nationalparks und an öffentlichen Plätzen Tafeln entfernen lassen, die an Sklaverei oder Rassismus erinnern. Das Vorgehen der Regierung habe zum Ziel, die Geschichte der USA umzuschreiben, teilt eine Bundesrichterin aus Boston mit. Die US-Regierung hat nun 3 Wochen Zeit, Tafeln, Denkmäler und Statuen wieder anzubringen.
2: Zehntausende Menschen haben in der südkoreanischen Hauptstadt Seoul an der größten Pride-Parade des Landes teilgenommen. Sie demonstrierten mit Regenbogenflaggen und Protestbahnen für die Rechte der LGBTQ-Community. Nur wenige hundert Meter entfernt fand eine christliche Gegendemo statt. Homosexualität ist in den Augen der Gegendemonstranten eine Sünde. Südkorea gehört neben Japan und der Türkei laut einer OECD-Studie zu den Schlusslichtern bei der rechtlichen Gleichstellung von LGBTQ-Personen.
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2: Diese Themen haben heute Schlagzeilen gemacht. Guten Abend. Rund 800 ehemalige Fading- und Heimkinder haben sich heute in Langenthal zum nationalen Sommerfest getroffen. Ihren Gast war Bundesrätin Elisabeth Bohm-Schneider. Sie erinnerte an die tiefen Wunden, welche fürsorgerische Zwangsmaßnahmen und Fremdplatzierungen hinterlassen hätten. Die Betroffenen verdienten historische Klarheit und eine ehrliche Auseinandersetzung mit dem Geschehen, so die Bundesrätin. Zum Sommerfest eingeladen hatte die Guido-Fluri-Stiftung. Sie hatte 2014 die Wiedergutmachungsinitiative lanciert. Auf dem Genfer See haben rund 20 Boote der Gaza-Flotte die Politik der G7-Staaten angeprangert. Hintergrund ist der G7-Gipfel im französischen Evian. Auf den Fahnen der Boote waren unter anderem Slogans wie «Stopp die Komplizenschaft» und «Freiheit für Palästina» zu lesen. Die Organisatorinnen und Organisatoren erklärten, mit der Aktion wolle man auf die bestehende Mitverantwortung der Staaten für die Lage im Gazastreifen aufmerksam machen. Kritisiert wurde insbesondere die militärische Unterstützung Israels. Internationale Medien haben sich mehrheitlich kritisch zur SVP-Initiative «Keine 10 Millionen Schweiz» geäußert. Der deutsche Spiegel, die französische Zeitung Le Figaro sowie die britische Zeitung The Guardian warnen vor negativen Folgen für Wirtschaft und Beziehungen zur EU. Der Guardian bezeichnet die Vorlage gar als Rechtsaußenfantasie. Morgen stimmt die Schweizer Bevölkerung darüber ab. Die Vorlage will die Zuwanderung begrenzen, damit die ständige Wohnbevölkerung der Schweiz die 10-Millionen-Grenze nicht überschreitet. Die FDP-Frauen haben heute einen Tag vor dem feministischen Streiktag mit einer landesweiten Aktion auf ihre Anliegen aufmerksam gemacht. Frühmorgens verteilten sie rund 5000 blaue Velosattelüberzüge mit dem Slogan «Wir treten in die Pedale für Frauenrechte». Für die FDP-Frauen Schweiz bedeutet Frauenpolitik, Frauen stärken, statt sie in Rollenbildern festzuhalten. Im Zentrum stehe für sie Selbstverantwortung, Freiheit und soziale Gerechtigkeit. Statt zu streiken, habe man mit der Aktion ein Zeichen für Fortschritt, Freiheit und Gemeinsinn setzen wollen. Die Zahl der Straftaten gegen wohnungslose Menschen in Deutschland ist deutlich gestiegen. Das berichtet der Spiegel. Demnach registrierten die Behörden fast 17% mehr Delikte als im Vorjahr. Am häufigsten wurden obdachlose Menschen in Berlin Opfer von Straftaten. Fachleute gehen allerdings von einer hohen Dunkelziffer aus. Viele Betroffene würden Übergriffe nicht anzeigen.
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2: Diese Themen haben heute Schlagzeilen gemacht. Guten Abend. Der SHG geht es finanziell besser als erwartet. Das zeigen die Zahlen für das letzte Jahr, wie CR Media berichtet. Sowohl die Werbe- und Sponsoring-Einnahmen als auch die übrigen Erträge sind gegenüber den Vorjahren gestiegen. Dazu beigetragen haben unter anderem große Sportanlässe und der Eurovision Song Contest in Basel. Trotz der besseren Entwicklung hält die SHG an ihrem Sparziel fest. Bis 2029 sollen weiterhin 270 Millionen Franken eingespart und rund 900 Stellen abgebaut werden.
3: Barbetreiberin Jessica Moretti hat vor der Brandkatastrophe in Crans-Montana insgesamt 900 Wunderkerzen bestellt. Die Wunderkerzen gelten als Auslöser des Brandes. Chatverläufe zeigten, dass Jessica Moretti schon 2019 vor den Kerzen gewarnt hatte. Trotzdem habe sie weitere 900 Stück bestellt. In einer Sprachnachricht, die der Zeitung La Repubblica vorliegt, sagt Moretti, sie müsse die bestellten Wunderkerzen in Frankreich abholen, dass sie explosiv seien und nicht in die Schweiz geliefert würden. Ermittlern erzählten Moretti, sie könnten sich nicht daran erinnern, Wunderkerzen in Frankreich abgeholt zu haben. Der iranische Fußballverband wirft FIFA-Präsident Gianni Infantino vor, Zusagen nicht eingehalten zu haben. Infantino habe uneingeschränkten Zugang für alle Verbandsmitglieder zu den drei WM-Spielen des Irans in den USA versprochen, sagte ein iranischer WM-Teambetreuer. Er ist einer von 15 iranischen Funktionären, die kein US-Visum für die WM-Spiele erhalten haben. Am Mittwoch hatte Infantino bei einer Pressekonferenz Irans WM-Teilnahme noch als Beweis für den Erfolg der FIFA bei der Bewältigung komplexer politischer Fragen gefeiert. Die USA müssen Erinnerungen an die Sklaverei vorerst wieder anbringen. Die US-Regierung hatte in Nationalparks und an öffentlichen Plätzen Tafeln entfernen lassen, die an Sklaverei oder Rassismus erinnern. Das Vorgehen der Regierung habe zum Ziel, die Geschichte der USA umzuschreiben, teilt eine Bundesrichterin aus Boston mit. Die US-Regierung hat nun 3 Wochen Zeit, Tafeln, Denkmäler und Statuen wieder anzubringen.
2: Zehntausende Menschen haben in der südkoreanischen Hauptstadt Seoul an der größten Pride-Parade des Landes teilgenommen. Sie demonstrierten mit Regenbogenflaggen und Protestbahnen für die Rechte der LGBTQ-Community. Nur wenige hundert Meter entfernt fand eine christliche Gegendemo statt. Homosexualität ist in den Augen der Gegendemonstranten eine Sünde. Südkorea gehört neben Japan und der Türkei laut einer OECD-Studie zu den Schlusslichtern bei der rechtlichen Gleichstellung von LGBTQ-Personen.
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